0: Bundesregierung ein Sofortprogramm für die Landwirtschaft auf den Weg bringt.
1: Deutschland will bei der Drohnenabwehr besser werden. Dafür ist in Sachsen-Anhalt ein neues Forschungszentrum an den Start gegangen. In Kochstedt soll geforscht und unter realistischen Bedingungen getestet werden. Bundesinnenminister Alexander Dobrindt.
2: Das zeigt nochmal die gemeinsame Kraftanstrengung, die wir als Bund, als Länder gemeinsam angehen, um einer hybriden Bedrohung etwas entgegenzusetzen, für das wir dringend die Forschung, die Entwicklung, die Erprobung, die Technik, die Fähigkeiten auch hier vor Ort brauchen.
1: Drohnen werden immer mehr zum Sicherheitsrisiko, etwa für Bundeswehrstandorte, Industrieanlagen oder auch Flughäfen. Bundesjustizministerin Hubig will es Mietern leichter machen, ihre Wohnungen gegen Hitze zu schützen. Denkbar seien neue Regeln für den Einbau von Klimaanlagen oder Sonnenblenden, sagt sie. Bisher gäbe es dabei rechtliche Hürden. Hubig fordert außerdem, Klimaanpassung stärker zur gemeinsamen Aufgabe von Bund und Ländern zu machen. Augen auf beim Online-Kauf. Der Handelsverband warnt vor Shops im Netz, die scheinbar in Deutschland sitzen, hinter denen aber Anbieter aus China stecken. Das Zurückschicken der Ware kann da sehr teuer werden und viele Käufer behalten sie deshalb. Das ist das Geschäftsmodell vieler Shops, so der HDE.
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1: Im Studio Imme Kasten. Bundesjustizministerin Hubig will Mietern den Hitzeschutz in den eigenen vier Wänden erleichtern. Das sagte sie der Rheinischen Post. Sie kann sich Änderungen im Mietrecht vorstellen, damit Klimaanlagen oder Sonnenblenden einfacher eingebaut werden können. Bislang gibt es dabei rechtliche Hürden, sagt sie. Hubig meint, für Mieter und Vermieter brauche es klare und praktikable Regeln und Hitzeschutz müsse insgesamt stärker zum politischen Schwerpunkt werden. Die Ernte in Deutschland fällt in diesem Jahr mau aus. Der Bauernverband rechnet beim wichtigen Getreide mit einem Ertrag von knapp 42 Millionen Tonnen, 7% weniger als im Vorjahr. Die Kartoffelernte dürfte ebenfalls mager ausfallen. Die Bauern stehen vor großen Herausforderungen. Der Präsident des Bauernverbands Ruckwied sagte bei der Erntebilanz:
2: Unterdurchschnittliche Ernte seit 3 Jahren, niedrige Erzeugerpreise, ständig steigende Kosten. Es ist zwingend notwendig, dass die Bundesregierung ein Sofortprogramm für die Landwirtschaft auf den Weg bringt.
1: Drohnen werden immer mehr zum Sicherheitsrisiko und dagegen will Deutschland sich besser rüsten. In Sachsen-Anhalt ist ein neues Forschungszentrum.

0: Zentrum an den Start gegangen. Am Testflughafen des Deutschen Zentrums für Luft- und Raumfahrt soll zu Abwehrmöglichkeiten geforscht und Technologie unter realistischen Bedingungen erprobt werden. Mit dem Wohnungsbau in Deutschland geht es bergauf. Im ersten Halbjahr wurden rund 126.000 Baugenehmigungen erteilt, so das Statistische Bundesamt. Das sind 15% mehr als vor einem Jahr und der stärkste Anstieg von Baugenehmigungen seit 2016. Augen auf beim Online-Kauf. Der Handelsverband warnt vor Shops im Netz, die scheinbar in Deutschland sitzen, hinter denen aber Anbieter aus China stecken. Das Zurückschicken der Ware kann da sehr teuer werden und viele Käufer behalten sie deshalb. Das ist das Geschäftsmodell vieler Shops, so der HDE.
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1: Im Studio Imme Kasten. Schönen guten Morgen. Bundesjustizministerin Hubig will Änderungen beim Hitzeschutz und dabei auch an das Mietrecht ran. Mieter sollen es künftig leichter haben, ihre Wohnungen mit Klimaanlagen oder Sonnenblenden auszustatten, sagte sie der Rheinischen Post. Heute sind solche baulichen Veränderungen oft kompliziert. Hubig will deshalb klare Regeln für Mieter und Vermieter schaffen. Hitzeschutz sei auch eine Frage der sozialen Gerechtigkeit, sagt sie. Seit mittlerweile fast 2 Jahren gibt es an den deutschen Grenzen wieder Polizeikontrollen und Bundesinnenminister Dobrindt will weitere 6 Monate dranhängen. Das hat er jetzt der EU gemeldet. Silas Quiring dazu.
2: Eigentlich wären die Kontrollen Mitte September ausgelaufen. Die erneute Verlängerung hatte Dobrindt aber schon seit einiger Zeit angedeutet. Unter anderem im Zusammenhang mit den Ereignissen in der spanischen Nordafrika-Exklave Ceuta. Jede Verlängerung muss aber stets aufs Neue der EU gemeldet werden und die kann theoretisch widersprechen. Vorgesehen sind die Binnenkontrollen als vorübergehendes letztes Mittel bei außergewöhnlichen Umständen.
1: Deutschlands Bauern fahren eine magere Ernte ein. Hitze und Trockenheit sind die Gründe. Beim Getreide rechnet der Bauernverband mit knapp 42 Millionen Tonnen, 7% weniger als im Vorjahr. Auch wegen niedriger Erlöse und hoher Kosten fordern die Bauern Hilfe vom Staat. Gaskunden müssen sich auf höhere Rechnungen einstellen. Netzagenturchef Müller begründet das mit der Sperrung der Straße von Hormuz. Genug Gas sei zwar da durch den Iran-Krieg, aber teurer geworden, sagte RT Online. Aber die Preise seien aktuell bei weitem nicht so hoch wie 2020 nach dem Beginn des Ukraine-Krieges. Jugendliche bekommen bei ChatGPT künftig automatisch stärkere Schutzfunktionen.

0: Und neu sind häufigere Pausenhinweise und ein Lernmodus mit leitenden Fragen statt mit direkt fertigen Antworten. Das US-Unternehmen OpenAI reagiert damit auf öffentliche Kritik und Klagen.
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1: Im Studio Imme Kasten. Schönen guten Morgen. Bundesjustizministerin Hubig will Änderungen beim Hitzeschutz und dabei auch an das Mietrecht ran. Mieter sollen es künftig leichter haben, ihre Wohnungen mit Klimaanlagen oder Sonnenblenden auszustatten, sagte sie der Rheinischen Post. Heute sind solche baulichen Veränderungen oft kompliziert. Hubig will deshalb klare Regeln für Mieter und Vermieter schaffen. Hitzeschutz sei auch eine Frage der sozialen Gerechtigkeit, sagt sie. Seit mittlerweile fast 2 Jahren gibt es an den deutschen Grenzen wieder Polizeikontrollen und Bundesinnenminister Dobrindt will weitere 6 Monate dranhängen. Das hat er jetzt der EU gemeldet. Silas Quiring dazu.
2: Eigentlich wären die Kontrollen Mitte September ausgelaufen. Die erneute Verlängerung hatte Dobrindt aber schon seit einiger Zeit angedeutet, unter anderem im Zusammenhang mit den Ereignissen in der spanischen Nordafrika-Exklave Ceuta. Jede Verlängerung muss aber stets aufs Neue der EU gemeldet werden und die kann theoretisch widersprechen. Vorgesehen sind die Binnenkontrollen als vorübergehendes letztes Mittel bei außergewöhnlichen Umständen.
1: Deutschlands Bauern fahren eine magere Ernte ein. Hitze und Trockenheit sind die Gründe. Beim Getreide rechnet der Bauernverband mit knapp 42 Millionen Tonnen, 7% weniger als im Vorjahr. Auch wegen niedriger Erlöse und hoher Kosten fordern die Bauern Hilfe vom Staat. Gaskunden müssen sich auf höhere Rechnungen einstellen. Netzagenturchef Müller begründet das mit der Sperrung der Straße von Hormuz. Genug Gas sei zwar da durch den Iran-Krieg, aber teurer geworden, sagte RT Online. Aber die Preise seien aktuell bei weitem nicht so hoch wie 2020 nach dem Beginn des Ukraine-Krieges. Jugendliche bekommen bei ChatGPT künftig automatisch stärkere Schutzfunktionen. Neu sind häufigere Pausenhinweise und ein Lernmodus mit leitenden Fragen statt mit direkt fertigen Antworten. Das US-Unternehmen OpenAI reagiert damit auf öffentliche Kritik und Klagen.
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3: Im Studio Holger Dilk, schönen guten Morgen. Seit mittlerweile fast 2 Jahren gibt es an den deutschen Grenzen wieder Polizeikontrollen und Bundesinnenminister Dobrindt will sie um weitere 6 Monate verlängern. Das hat er bei der EU jetzt angemeldet. Sieht das Quiring.
4: Eigentlich wären die Kontrollen Mitte September ausgelaufen. Die erneute Verlängerung hatte Dobrindt aber schon seit einiger Zeit angedeutet. Unter anderem im Zusammenhang mit den Ereignissen in der spanischen Nordafrika-Exklave Ceuta. Jede Verlängerung muss aber stets aufs Neue der EU gemeldet werden und die kann theoretisch widersprechen. Vorgesehen sind die Binnenkontrollen als vorübergehendes letztes Mittel bei außergewöhnlichen Umständen.
3: Nach der Eröffnung des neuen Drohnenforschungszentrums in Sachsen-Anhalt fordern Experten, bei der Abwehr schneller voranzukommen. Ein Problem sind demnach auch unterschiedliche Zuständigkeiten. Wolfgang Ischinger, der Vorsitzende der Münchner Sicherheitskonferenz, sagte in der ARD:
5: Wenn wir die Bundeswehr so ausrüsten, dass die uns, unser Land, unsere Menschen, unsere Einrichtung schützen kann, dann soll die sich bitte nicht nur um die militärischen Drohnen aus Russland oder aus dem Iran oder wo immer sie herkommen kümmern, sondern um Drohnenabwehr insgesamt. Ich hätte es gern in einer Hand und ich hätte gern einen Menschen, der in Deutschland für das Drohnenthema verantwortlich ist.
3: Bundesjustizministerin Hubich bringt Änderungen im Mietrecht für besseren Hitzeschutz ins Gespräch. Der Rheinischen Post sagte sie, Mieter sollen es künftig leichter haben, Klimaanlagen oder Sonnenblenden einzubauen. Dafür bräuchte es klare und praktikable Regeln, so Hubich. Gaskunden müssen sich auf höhere Rechnungen einstellen. Netzagenturchef Müller begründet das mit der Sperrung der Straße von Hormuz. Genug Gas sei zwar da, durch den Iran-Krieg aber teurer geworden, sagte er T-Online. Die Preise seien aktuell bei weitem aber nicht so hoch wie 2022 nach Beginn des Ukraine-Kriegs. Erneuter Schreckmoment um Bayern-Star Jamal Musiala. Beim Testspiel gegen Heidenheim ist der 23-Jährige wieder zusammengebrochen. Musiala selbst spricht von neurologischen Problemen mit kurzen Phasen der Abwesenheit. Bereits vergangenen Samstag hatte der Fußballnationalspieler einen Schwächeanfall.
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6: Auf geht's um 3 nach 6 mit nix. Abgesoffen. Aber die sind da. Die Blitzer. A2 Richtung Berlin hinter aller Ingersleben. Noch einer Hörerstätte Buckertal. A9 Richtung Berlin, Hörerstätte Köckern. A38 Richtung Göttingen, Höhe Merseburg Süd. Blitzer auf der B4 in Oderbrück, beide Richtungen. In Merseburg auf der Straße des Friedens. Blitzer in Leipzig auf der Wodanstraße in Schönebeck vor der Elbebrücke Richtung Grüne.

0: Noch was? Nee.
1: Echt? Ey!
0: Boah! Boah! War hier. Anrufen. Klare Sache? Okay. Die Rockline 0800 1640 640. Muss ich nicht so Kommandos rauslassen, ne? Ihr macht's einfach flui. So, wie ihr wollt und Bock habt, zur Runde zu quatschen oder so. Oder wenn ihr schreiben möchtet, alles per WhatsApp schicken, geht ab. Die Nummer findet ihr auf rockland.fm. Euch eine gute und sichere Fahrt.
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0: Muss man erst wieder dran gewöhnen, ne? Ist das so Frühherbst-Feeling? Ah, viele Wolken, nur ein bisschen Sonne, örtlich Regen. 20, 21 Grad, die warme Ecke 25 Grad, aber da sind wir noch von entfernt. Wettelrode bei Sangerhausen 16. Aber morgen dann nochmal so ein bisschen Sommerkitzelei. Sonne und Wolken in the Mix mit bis zu 27 Grad. Geht doch.
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0: Das geht normalerweise so im Durchschnitt 11,5 Minuten. Ihr wisst, was ich meine? Wir machen es gleich 3 Minuten 24 Sekunden lang. Wisst ihr, was ich meine? Nicht? Dann bleibt er drauf. Geht gleich ab. Rod Stewart vorher, ZZ Top vorher, Ted Stalecki dabei. Hi.
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0: Ja, das hat nicht geklappt mit Rotten Maggie. Nach 3 Minuten 50 Sekunden will er sie nicht mehr sehen. Beziehung beendet. Schluss gemacht. Die 6.11 Uhr macht den 35 Sekunden Schluss. Nur mal so. Dann ist es 12. 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Und die schönste Nebensache der Welt, die manchmal eben schwer in die Hose gehen kann. Ich erinnere mich mein ganzes Leben lang an eine Autofahrt mit einer guten Freundin, die plötzlich aus der Kalten zu mir sagte, was würdest du jetzt wollen und dir wünschen, wenn du wüsstest, die Welt geht in 3 Minuten unter? Und ich gucke sie an und sage, Sex mit dir?
1: Nein, niemals, du Schwein!
0: Ich so, Entschuldigung, was würdest du dir denn wünschen, sie? Ich würde mich mit dir unterhalten, so richtig schön. Machen wir das so auch, also, boah. Was du sagst, ne, machst du nicht richtig. Aber die Kings of Leon, die wissen, wie Sex geht.

immer Musik im Blut. Deswegen müssen sie immer irgendwie spielen, spielen, spielen, spielen. Glenn Frey ist das beste Beispiel. Eigentlich ist er der Oberadler, der Boss der Eagles war er. Aber auch solo, ne? Er konnte nicht. Wenn die Band so Pause machte, musste er only einen raushauen. The Heat Is On aus dem Jahre 84. Hier auf Rockland, hier bei den größten Rocksongs aller Zeiten, war auch Titeltrack für Beverly Hills Cop. Schön Hau drauf mit Eddie Murphy. Geiles Kino um 19 nach 6 für euch. Hier bei den größten Rocksongs aller Zeiten. Alle Stars haben nebenbei, neben Gitarre und Keyboard und Drums, noch ein kleines Mini-Hobby. Bryan Adams fotografiert wie Weltmeister, kommt gleich hier mit Back to You. Mick Jagger zusammen mit David Bowie, Dancing in the Street. Was macht Mick Jagger? Der Jäger packert die Frauen an, gell? Nur die hier, die machen nichts anderes als im Schaukelstuhl sitzen, Whisky trinken. Die Georgia Satellites, moin!

0: Adams verspricht es. Coming back to you macht er auch live in Konzert im Herbst. Alle Infos rockland.fm. Wir versprechen auch, back to you, wir kommen wieder. Denn DAB ist put. Der Jens hat's gemerkt und viele andere auch haben per WhatsApp geschrieben, was ist da los, DAB, kein Empfang. Ja, die Schrauberboys mit dem 13er Schlüssel sind am Start, sind aber noch so in der Phase, dass sie sagen, wollen wir hier mal drehen? Nee, da? Vielleicht ist auch hier. Ne? Kann noch ein bisschen dauern. UKW läuft, alles andere läuft und wir laufen sowieso und wir lassen die Glocken wieder läuten. Wie? Nach halb. Wie? So. Höllisch heiß und laut. AC/DC's Hell's Bells. Voll auf Rockland. Nach halb. Nur die größten Rocksongs aller Zeiten. Da kommen noch viele mehr dazu. Mach an und laut.
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0: Hallo um 6:30
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4: Im Studio Holger Dilk. Schönen guten Morgen. Seit mittlerweile fast 2 Jahren gibt es an den deutschen Grenzen wieder Polizeikontrollen und Bundesinnenminister Dobrindt will sie um weitere 6 Monate verlängern. Das hat er bei der EU jetzt angemeldet. Silas Quiring.
5: Eigentlich wären die Kontrollen Mitte September ausgelaufen. Die erneute Verlängerung hatte Dobrindt aber schon seit einiger Zeit angedeutet. Unter anderem im Zusammenhang mit den Ereignissen in der spanischen Nordafrika-Exklave Ceuta. Jede Verlängerung muss aber stets aufs Neue der EU gemeldet werden und die kann theoretisch widersprechen. Vorgesehen sind die Binnenkontrollen als vorübergehendes letztes Mittel bei außergewöhnlichen Umständen.
4: Nach der Eröffnung des neuen Drohnenforschungszentrums in Sachsen-Anhalt fordern Experten, bei der Abwehr schneller voranzukommen. Ein Problem sind demnach auch unterschiedliche Zuständigkeiten. Wolfgang Ischinger, der Vorsitzende der Münchner Sicherheitskonferenz, sagte in der ARD:
6: Wenn wir die Bundeswehr so ausrüsten, dass die uns, unser Land, unsere Menschen, unsere Einrichtung schützen kann, dann soll die sich bitte nicht nur um die militärischen Drohnen aus Russland oder aus dem Iran oder wo immer sie herkommen kümmern, sondern um Drohnenabwehr insgesamt. Ich hätte es gern in einer Hand und ich hätte gern einen Menschen, der in Deutschland für das Drohnenthema verantwortlich ist.
4: Bundesjustizministerin Hubich bringt Änderungen im Mietrecht für besseren Hitzeschutz ins Gespräch. Der Rheinischen Post sagte, sie, Mieter, sollen es künftig leichter haben, Klimaanlagen oder Sonnenblenden einzubauen. Dafür bräuchte es klare und praktikable Regeln, so Hubich. Gaskunden müssen sich auf höhere Rechnungen einstellen. Netzagenturchef Müller begründet das mit der Sperrung der Straße von Hormuz. Genug Gas sei zwar da, durch den Iran-Krieg aber teurer geworden, sagte er T-Online. Die Preise seien aktuell bei weitem aber nicht so hoch wie 2022 nach Beginn des Ukraine-Kriegs. Erneuter Schreckmoment um Bayern-Star Jamal Musiala. Beim Testspiel gegen Heidenheim ist der 23-Jährige wieder zusammengebrochen. Musiala selbst spricht von neurologischen Problemen mit kurzen Phasen der Abwesenheit. Bereits vergangenen Samstag hatte der Fußballnationalspieler einen Schwächeanfall.
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0: Rock on um 6:40 mit nix. Alles okay auf den Straßen, gute freie Fahrt, Blitzer. A2 Richtung Berlin, hinter aller Ingersleben einer, den kennen wir, der ist schon angerostet, der steht aber immer noch. Und höhere Raststätte Buckautal, noch einer, kennen wir auch, auch schon ein bisschen Rost angesetzt. Ne? A9 Richtung Berlin, höhere Raststätte Köckernach, alter Hase. A38 Richtung Göttingen, Höhe Merseburg Süd, auch alter Kumpel. B4 in Oderbrück, beide Richtung, kenne ich nicht. Merseburg, Straße des Friedens, neu. Leipzig, Wodanstraße, ach, Schönebeck vor der Elbebrücke, Richtung Grünewalde, jo, relativ neu. Habt ihr was Neues, was Altes, was Wiederkommendes? Irgendwas gesehen, was euch komisch war? Hm? Einfach anrufen. Die Rockline kostenfrei. 0800 1 640 640, oder ihr macht's per WhatsApp. Die Infos dazu rockland.fm. Euch allen, wo es geht, eine gute und sichere Fahrt.
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0: Das geht so. Ne? Müssen wir uns erst wieder dran gewöhnen. Ein bisschen schattiger das Ganze. Uchtspringe bei Gardelegen. 17 Grad, 21 sind drin. Warme Ecke 25, aber heute viele, viele Wolken. Nur ein bisschen Sonne, örtlich etwas Regen. Das kann aber auch nur mal so Tröpfelei sein. Manchmal wird's auch ein bisschen mehr. Da freuen sich alle Blumen und Bäume und sonstige. Morgen wird's schon wieder Sommer. Sonnig mit bis zu 27 Grad. 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
7: prachtvoll und Stereo und schön. Auf DAB gar nichts. Kaputt. Ist nichts. Schrauberjungs arbeiten dran. Ist ein dickes Ding. Großes Problem. Aber Schrauberjungs haben's drauf. Die machen das schon irgendwann wieder. Und dann kriegt ihr uns auch wieder richtig satt und saftig auf DAB. Was ihr immer kriegt, die größten Rocksongs aller Zeiten. Ich bin Ted Stanetsky. Mach an und laut jetzt für AC/DC und Melissa Etheridge.

haben die Höllenglocken geläutet bei vielen, vielen Fußballfans, als sie das erlebt haben, wie Musiala zusammenbricht bei zwei Testspielen und einfach komplett neben sich steht. Jetzt kam raus, es ist eine Form von Epilepsie, an der er leidet. Er kann sich das überhaupt nicht aussuchen. Plötzlich steht er neben sich. Absence, sagt der Fachmann. Abwesenheit. Mal wir, wenn wir so tagträumen, ne, wir können das machen. Der Chef kommt rein, fängt an zu labern und du denkst, ja, ja, laber, laber, rababer, Durchzug. Ne, dann träumen wir auch so vor uns hin. Ja, aber es ist bei ihm natürlich keine bewusste Entscheidung, aber das wird behandelt und das ist gut behandelbar. Wir hoffen, ihn wieder furios, schnibbelnder, dribbelnderweise auf dem Platz wiedersehen zu können. Was wir wieder hören können? Status quo. Ain't complaining, okay? Und Bon Jovi, have a nice day? Mehr als okay. Um 6:44 Uhr, das ist Rockland.

auf das genau 6.50 Uhr und 40 Sekunden. Schönen guten Morgen am Mittwoch, am 19. August. Hier wird Hallo wach gerockt. Das ist die Dröhnung, die es nur hier gibt. Das ist Rockland. Mach an und laut.

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3: Im Studio Holger Dilk. Schönen guten Morgen. Das neue Drohnenforschungszentrum in Sachsen-Anhalt kommt in einer Zeit wachsender Bedrohung durch Drohnen. Auch mit Blick auf den jüngsten Drohnenvorfall am Leipziger Flughafen fordern Experten, bei der Abwehr schneller voranzukommen. Der Militärexperte Thomas Wiegold sagt dem ZDF:
4: Genauso wie Drachensteigen aus gutem Grund neben einem Flughafen verboten ist, sind auch Drohnen verboten. Nur man muss es auch durchsetzen können und durchsetzen wollen. Und da frage ich mich, warum, wer auch immer zuständig ist, sei es die Bundespolizei, seien es Verkehrsministerien, warum die nicht schon seit 2, 3, 4 Jahren darauf eingestellt sind.
3: Gaskunden müssen sich auf höhere Rechnungen einstellen. Grund ist laut Netzagenturchef Klaus Müller die unsichere Lage am Gasmarkt. Mehr von Dirk Justus.
5: Müller sagte dem Nachrichtenportal T-Online, aktuell gebe es keine dauerhafte Entspannung. Gas sei auf den Weltmärkten weiter ausreichend verfügbar. Durch den Iran-Krieg und die Sperrung der Straße von Hormuz sei der Einkauf aber teurer geworden. Die deutschen Speicher sind derzeit knapp zur Hälfte gefüllt. Die Händler müssten ihrer Verantwortung nachkommen und rechtzeitig vorsorgen, sagte Müller weiter.
3: Bundesjustizministerin Hubig bringt Änderungen im Mietrecht für besseren Hitzeschutz ins Gespräch. Der Rheinischen Post sagte, sie, Mieter sollen es künftig leichter haben, Klimaanlagen oder Sonnenblenden einzubauen. Dafür bräuchte es klare und praktikable Regeln, so Hubig. Die Kontrollen an den deutschen Grenzen sollen über den September hinaus um ein weiteres halbes Jahr verlängert werden. Das hat Bundesinnenminister Dobrindt bei der EU angemeldet. Die kann auch widersprechen. Binnengrenzkontrollen sind in der Europäischen Union als vorübergehendes und letztes Mittel gedacht. Erneuter Schreckmoment um Bayern-Star Jamal Musiala. Beim Testspiel gegen Heidenheim ist der 23-Jährige wieder zusammengebrochen. Musiala selbst spricht von neurologischen Problemen mit kurzen Phasen der Abwesenheit. Bereits vergangenen Samstag hatte der Fußballnationalspieler einen Schwächeanfall.
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6: Ab geht's um 7:02 mit der A36 Richtung Braunschweig zwischen Aschersleben West und Holm. Defekter LKW auf der Standspur und dicke Reifenteile auf der Strecke. Vorsicht hier. Das war's aber auch schon. Alles andere okay. Gute freie Fahrt. Blitzer, Blitzer, Blitzer, Blitzer, Flitz, Flitz, Flitz. Auf der A2 Richtung Berlin hinter Alleringer-Sleben und Höhe Raststätte-Buckortal. Auf der A9 Richtung Berlin, Höhe Raststätte-Köckern. A38 Richtung Göttingen, Höhe Merseburg-Süd. B4 Oderbrück, beide Richtungen. Blitzer in Merseburg auf der Straße des Friedens. In Leipzig auf der Wodanstraße in Schönebeck vor der Elbebrücke Richtung Grünewalde. Noch was vor oder hinter oder zwischen oder unter? Einfach anrufen, kostenfrei. Die Rockline 0800 1 640 640 oder per WhatsApp. Alle Infos dazu rockland.fm. Wo immer ihr unterwegs seid, euch allen eine gute und sichere Fahrt, und wo immer ihr jetzt am Rädchen dreht und sagt, ich hatte doch mal DAB, was ist mit DAB? Put. Kaputt. Die Schrauberjungs basteln dran. Technisches Problem. Dickeres Ding wahrscheinlich. Kann noch ein bisschen dauern. UKW läuft.
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6: Läuft auch. Aber so gemäßigt sommerlich. Bomsdorf bei Loburg 16 Grad im Moment. 25 sind die höchsten Werte, aber es ist eher so wolkig. Da ein paar Sonnenstrahlen dabei. Örtlich gibt es Regenschauer, so Tröpfchen.

0: Regenschauer, nichts Tolles so, dass Bäume und Blumen und sonstige sagen, ja, lass uns einen saufen, nee, machen die nicht, geht nicht. Morgen geht's auch nicht, morgen wird's wieder sommerlicher, Mix aus Sonne und Wolken, ganz vereinzelt mal ein paar Schauer, bis zu 27 Grad die Werte.
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0: Oha, das ist, nee, schön ist nicht. Obwohl der Rock'n'Roll Heaven natürlich ein ganz besonderer ist. Diese Band, die da oben spielt, die ist um einen reicher. Wobei, wir sind um einen ärmer. Was ich genau damit meine, sag ich euch. Nach The Cure, nach der Bloodhound Gang. Ich bin Ted Stanetzky, hallo.
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Robert Smith hat eigentlich immer recht mit The Cure. Boys don't cry, Männer weinen nie. Aber jetzt können wir ruhig mal eine Träne verdrücken, weil es ist schon sehr, sehr schade. Einer der geilsten Drummer ever, ever, ever hat uns verlassen. Frank Beard, der Trommler von ZZ Top, im Alter von 77 Jahren, gestern verstorben. Einzig verbleibendes Bandmitglied Billy Gibbons äußert sich sehr, sehr traurig auf Instagram, sagt: Mein großer Bruder, der, der unsere Maschine war, der uns immer zusammenhielt mit seinen Drums, und der Einzige war ohne langen Bart, der ist im Rock'n'Roll Heaven. Aber die Musik, die bleibt natürlich. Und das, was er gemacht hat, gerade auch in den 80s, in Kooperation mit Dr. PC, ne, da waren ja die Drums gerne aus dem Computer, aber Beard hat immer wieder dazu getrommelt, mitgetrommelt, den Computer korrigiert, und sowas kommt dabei raus. Moin auf Rockland, um 11 nach 7.

müssen es irgendwie für uns geschrieben haben, ne? Nochmal. The sound of home is loud. Wollte ich sagen. Habe ich jetzt gesagt. Der Sound von zu Hause ist ein lauter Sound. Machen wir. Wir sind Rockland. 18 nach 7. Ich muss mich erstmal ein bisschen sammeln, weil ich war gerade so in Jugenderinnerung. Herrlich. Die Hymne Slade, Far, Far Away, hat mich schon als Teenie so begleitet. Und ich habe dieses Far, Far Away-Feeling, was die da besingen, auch irgendwie erlebt. Ne? Immer, wenn ich meinen Freund besucht habe, so ein bisschen gelaufen und so, und an der Tür geklingelt noch schön, oder am Fenster Steinchen geworfen, kommst du raus spielen, machen wir eine Runde Fußball und so, habe ich immer gedacht, ich wäre in Australien, weil das urweit weg war. Ne? Wenn ich als Erwachsener jetzt da so lang kachel, merke ich, das war drei Haustüren weiter. Das ist dieses Far, Far Away-Feeling für mich. Und das nächste Rock-Feeling für uns alle, Bob Seger and the Silver Bullet Band, The Fire Inside, Nickelback, When We Stand Together, und hier Prince mit der Rock'n'Roll Love Affair. Ja, die haben wir gerne.

0: Flamme des Rockin' and Rollin' hier bei uns. Rockland, die größten Rocksongs aller Zeiten und ein besonderes Feuer auf der Bühne bei Deep Purple. Was da genau entflammt ist, das sage ich euch in 20 Minuten. Nur dazu der Klassiker hier. Black Knight, voll ausgespielt. Das gibt's nur hier. 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
0: Hallo um 7:30.
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5: Im Studio Holger Dilk. Schönen guten Morgen. Das neue Drohnenforschungszentrum in Sachsen-Anhalt kommt in einer Zeit wachsender Bedrohung durch Drohnen. Auch mit Blick auf den jüngsten Drohnenvorfall am Leipziger Flughafen fordern Experten, bei der Abwehr schneller voranzukommen. Der Militärexperte Thomas Wiegold sagt dem ZDF:
6: Genauso wie Drachensteigen aus gutem Grund neben einem Flughafen verboten ist, sind auch Drohnen verboten. Nur man muss es auch durchsetzen können und durchsetzen wollen. Und da frage ich mich, warum, wer auch immer zuständig ist, sei es die Bundespolizei, seien es Verkehrsministerien, warum die nicht schon seit 2, 3, 4 Jahren darauf eingestellt sind.
5: Gaskunden müssen sich auf höhere Rechnungen einstellen. Grund ist laut Netzagenturchef Klaus Müller die unsichere Lage am Gasmarkt. Mehr von Dirk Justus.
7: Müller sagte dem Nachrichtenportal T-Online, aktuell gebe es keine dauerhafte Entspannung. Gas sei auf den Weltmärkten weiter ausreichend verfügbar. Durch den Iran-Krieg und die Sperrung der Straße von Hormuz sei der Einkauf aber teurer geworden. Die deutschen Speicher sind derzeit knapp zur Hälfte gefüllt. Die Händler müssten ihrer Verantwortung nachkommen und rechtzeitig vorsorgen, sagte Müller weiter.
5: Bundesjustizministerin Hubich bringt Änderungen im Mietrecht für besseren Hitzeschutz ins Gespräch. Der Rheinischen Post sagte, sie, Mieter sollen es künftig leichter haben, Klimaanlagen oder Sonnenblenden einzubauen. Dafür bräuchte es klare und praktikable Regeln, so Hubich. Die Kontrollen an den deutschen Grenzen sollen über den September hinaus um ein weiteres halbes Jahr verlängert werden. Das hat Bundesinnenminister Dobrindt bei der EU angemeldet. Die kann auch widersprechen. Binnengrenzkontrollen sind in der Europäischen Union als vorübergehendes und letztes Mittel gedacht. Erneuter Schreckmoment um Bayern-Star Jamal Musiala. Beim Testspiel gegen Heidenheim ist der 23-Jährige wieder zusammengebrochen. Musiala selbst spricht von neurologischen Problemen mit kurzen Phasen der Abwesenheit. Bereits vergangenen Samstag hatte der Fußballnationalspieler einen Schwächeanfall.
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0: Ab jeder um 7:30 mit der A2 Richtung Hannover zwischen Rastplatz Ihlegrund und Burg Ost. Eine große Menge Sand auf der rechten Spur.
8: Ey, wenn du jetzt so eine Palme dazu machst und Planschbecken, dann kommen wir alle. A36 haben wir noch, Richtung Braunschweig, zwischen Schladen Nord und Flöte, stockend in der Baustelle. Hier dauert es etwa 10 Minuten länger. Blitzer. A2 Richtung Berlin, hinter Allerengersleben einer und Höhe Raststätte-Buckortal noch einer. A9 Richtung Berlin, Höhe Raststätte-Köckern. A38 Richtung Göttingen, Höhe Merseburg Süd. Auf der B4 in Oderbrück, beide Richtungen wird geblitzt, in Merseburg, Straße des Friedens, Leipzig, Wodanstraße, Schönebeck, vor der Elbebrücke Richtung Grünewalde und zwischen Ackendorf und Gardelegen haben wir noch einen. Habt ihr mehr? Dann her, kostenfrei. Die Rockline 0800 1 640 640 oder WhatsApp. Alle Infos dazu rockland.fm. Beide Nummern haben. Drin im Phone. Ne? Drin sein hier in der Band. Euch allen eine gute und sichere Fahrt.
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8: grau in grau in grau mit vielen, vielen Wolken. Ab und zu ein bisschen Sonne, örtlich auch ein bisschen Regenschauer, aber das sind so Puppelschauer. Ne? Die machen jetzt nicht den großen Feuchtigkeitsalarm. Hottendorf bei Gardelegen jetzt 16 Grad, 25 die höchsten Werte. Morgen wieder so ein bisschen spätsommerlicher. Mix aus Sonne und Wolken, vereinzelte Schauer, aber auch da nichts Großes. Nicht so, ja, endlich, Fass Bier, Zapfern auf und so für Blumen und Bäume. Nee. So Pillepalle-Schauer, 27 Grad morgen, die Werte. Hier, Pillepalle? Nö. Immer volle Molle. Die größten Rocksongs aller Zeiten. Das ist Rockland. Ich bin Ted Stanetz. Hey, hallo.

0: Scholz. Unverkennbar, unüberhörbar. Boston mit Peace of Mind um 7.42 Uhr auf Rockland.
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0: Runde Sache, der Sound, ne? Ja, weil er Erfinder war auch. Den Tube Screamer hat er erfunden, der diesen warmen, weichen, langstehenden Ton überhaupt möglich macht auf der Gitarre. Tom Scholz, legendärer Typ. Ja, was haben wir noch so erfunden? Es gibt auch komische Sachen, wo man nur denkt, hier, Bleistift, flach, ne? Der Zimmermann benutzt ihn. Wir alle anderen dieser Welt, rund, ne? Weil, ja, macht sich so, gut am Ohr da. Warum hat der einen flachen? Thorsten Rössler weiß es.
2: Ja, zur Kernkompetenz eines Zimmermanns gehört der Aufbau eines Dachstuhls, also das gesamte Gebälk unterhalb der Dachziegel. Die gebräuchlichste Dachform war und ist das schräge Satteldach. Wenn jetzt der Zimmermann bei der Arbeit immer mal wieder Markierungen auf die Dachlatten zeichnet und dann den Stift beiseite legt, würde der Stift herunterrollen. Wenn er rund wäre. Sein abgeflachter Querschnitt sorgt aber dafür, dass er liegen bleibt. Nachteil, die Dinger passen so in keinen Bleistiftanspitzer. Sie werden deshalb mit dem Taschenmesser angespitzt. Das sieht doch viel cooler aus.
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empfiehlt John Farnham, take the pressure down. Machen wir. Wir gehen entspannt, entschleunigt in den Tag. Oder habt ihr Panik, weil um 7.51 Uhr die Bahn fährt, der Bus kachelt? Dann wird's Zeit. In einer halben Stunde ist es zu spät. In 30 Sekunden ist es nämlich soweit. Will sagen, 7.50 Uhr ist er da. 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Der war plötzlich da. Da waren die Fans völlig aus dem Häuschen, so wie ich gerade mit der Uhrzeit. Die hat mich jetzt ein bisschen verwirrt, weil ich würde auch so einen Schockmoment erleben. Ne? Da gucke ich meine Lieblingsband an und plötzlich steht da einer auf der Bühne, der seit Jahrzehnten nicht mehr dabei ist, obwohl er natürlich ein Urmitglied war. Eine Überraschung für alle Fans von Deep Purple. Plötzlich war er da. Ritchie Blackmore on stage mit einer Gitarre und hat eine Runde mitgejammt. Alle waren überrascht und alle sagten, oh, Reunion, jetzt auf die ganz alten Tage machen die Nummer 1 zusammen, so wie ganz, ganz früher. Nee, hat er gesagt, das war ein einmaliges Ding. Wer weiß, ob wir uns lebend wiedersehen. Sind alle in Ehren ergraut, alle Best Ager und in die Jahre gekommen, aber sie haben es immer noch drauf. Und deshalb spielen wir das, was sie drauf haben und hatten. Eins der größten hier. Deep Purple's Black Knight.

Love is. Was ist Liebe? Also, da fällt mir so einiges ein. Ne? Liebe ist zum Beispiel, ihr zuliebe sofort die Füße zu waschen, nachdem man sich die Schuhe ausgezogen hat, weil man ganz genau weiß, das hat so ein bisschen was von Tilsiter, ne? Wenn die Socken dann auch noch da weg sind. Ja, und einen Tilsiter auch nicht kaufen, weil der ist sowieso, wenn der Kühlschrank aufgemacht wird, uhaha, so ein Alarmding. Auch das ist Liebe, das nicht zu machen. Verdammt nochmal, ich habe ihn gekauft. Liebe ist auch dran zu bleiben. Dran zu bleiben, obwohl was fehlt. Obwohl manchmal was nicht klappt. Wie bei uns jetzt hier. Ihr lebt Rock und ihr bleibt drauf und dran, obwohl DAB gerade nicht flunzt. Da ist alles kaputt, die Schrauben herum, die Jungs, da ist es mal wieder da, das Signal, dann ist es mal wieder weg, das Signal. Und wenn es wieder da ist, dann macht an und laut und freut euch drauf. Vielleicht ist es nach 8 schon wieder da.

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2: Im Studio Holger Dilk, schönen guten Morgen. Bundesjustizministerin Hubig will beim Hitzeschutz auch ans Mietrecht ran. Mieter sollen es künftig leichter haben, ihre Wohnungen mit Klimaanlagen oder Sonnenblenden auszustatten. Mehr von Imme Kasten.
3: Bislang sind solche baulichen Veränderungen oft mit rechtlichen Hürden verbunden, so die SPD-Ministerin in der Rheinischen Post. Hubig will deshalb, wie sie sagt, klare und praktikable Regeln für Mieter und Vermieter schaffen. Gerade ältere Menschen, Kinder und Menschen mit wenig Geld seien von großer Hitze besonders betroffen. Und Hitzeschutz sei auch eine Frage der sozialen Gerechtigkeit, so Hubig weiter.
2: In den USA ist der Prozess um Social-Media-Sucht gegen den Facebook-Mutterkonzern Meta gestartet. Zum Auftakt hat die Staatsanwaltschaft schwere Vorwürfe erhoben. Mehr von Tim Pritztrup.
4: Meta habe Kinder und Jugendliche abhängig gemacht und die Öffentlichkeit in die Irre geführt, hieß es im Eröffnungsplädoyer. Der Konzern habe gewusst, wie schädlich seine Produkte seien, der Profit sei aber vorgegangen. Das Online-Imperium von Mark Zuckerberg weist die Vorwürfe zurück. Mit einem Urteil wird Anfang Oktober gerechnet. Meta droht eine massive Geldstrafe von rund 200 Milliarden Dollar. Die klagenden Bundesstaaten fordern außerdem weitreichende Beschränkungen für Facebook und Insta.
2: Bundesinnenminister Dobrindt will die Kontrollen an den deutschen Grenzen um ein weiteres halbes Jahr verlängern. Das hat er jetzt bei der EU angemeldet. Brüssel kann noch widersprechen. Die Kontrollen sind als vorübergehendes Mittel gedacht, wurden aber bereits mehrfach verlängert, zuletzt bis Mitte September. Mit dem neuen Drohnenzentrum in Sachsen-Anhalt soll Deutschland besser auf die wachsende Bedrohung durch Drohnen reagieren können. Gleichzeitig gibt es Kritik an den vielen verschiedenen Zuständigkeiten. Bundespolizei, Bund und Länder sowie die Bundeswehr arbeiten derzeit an der Abwehr. Gasverbraucher sollten sich auf steigende Rechnungen einstellen. Als Grund nannte Netzagenturchef Müller bei T-Online die Sperrung der Straße von Hormuz. Trotz Iran-Krieg sei genug Gas verfügbar, allerdings zu höheren Preisen. Aktuell sind die Gasspeicher in Deutschland zur Hälfte gefüllt.
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5: 8:02 geht ab mit der A36 Richtung Braunschweig. Hier zwischen Schladen-Nord und Flöte stockend in der Baustelle. 10 Minuten dauert es länger für euch. Alles andere okay, alles andere fährt. Blitzer stehen und lauern auf der A2 Richtung Berlin. Einer hinter aller Ingersleben, noch einer Höhe Raststätte Buckautal. Noch was auf der A9 Richtung Berlin, Höhe Raststätte Köckern. Blitzer auf der 38 Richtung Göttingen, einmal Höhe Merseburg Süd und dann direkt vorm Höllbergtunnel. Auf der B2 in Lindenhain Richtung Bad Düben wird geblitzt. B4 in Oderbrück beide Richtungen und in Königskrug. Auf der B79 kann es euch erwischen an der Abfahrt Wernigerode Richtung Wolfenbüttel. B107 in Tuchheim beide Richtungen. Merseburg, Straße des Friedens, Flash Flash in Leipzig, Wodanstraße, Schönebeck vor der Elbebrücke Richtung Grünewalde und zwischen Ackendorf und Gardelegen. Und. Habt ihr was hinten ans Und dran zu hängen? Dann her damit. Kostenfrei. Ich sag das, was ihr weiter sagt, sofort weiter. Okay? Die Rockline 0800 1 640 640. Oder ihr schreibt mir oder schickt Bilder oder quatscht oder macht einfach so irgendwas und per WhatsApp das Ganze. Die Infos dazu rockland.fm. Euch eine gute und sichere Fahrt.
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5: Soll das Regen sein? Fragt man sich dann manchmal, ne? So wie gestern Nachmittag. So Tröpfelei war das vielleicht so ein bisschen. Die ist auch wieder im Spiel heute. Viele, viele Wolken, ein bisschen Sonne und örtlich Regen und Tröpfelei. Mit bis zu 25 Grad Naschkau bei Bad Düben, 17 Grad im Moment. Das ist heute noch mal so ein Lölölö-Tag. Morgen wird es dann wieder spätsommerlich schön. Sonne-Wolken-Mix, vereinzelt Schauer möglich, aber sehr, sehr einzeln. Und das ist nicht so Zapfahren auf, jawohl, Freibier für alle, ne? So für die Blumen und Bäume und sowas. Nee, nee, die dürsten weiter, die haben die lange Zunge draußen hängen. 27 Grad morgen, die Höchstwerte.
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5: Zunge wieder rein. Wie sieht das aus? Oder ihr könnt sich natürlich auch ein bisschen schnacken und schnalzen lassen. Im Takt aber bitte. Zu T-Rex, der beste Slow Boogie, Hot Love. Oder zu den Sisters of Mercy. Oder zu den Hooters. Oder Paul McCartney und den Wings. Ach, oder, und.

Beatles and a Ben T-Rex mit Hot Love So ein La La La La La La La La. Das macht happy. Das geht ab. Da geht der Mittwoch viel geschmeidiger rein, ne? Der 19. August. 12 nach 8 haben wir es. Für einige ist es verdammt früh. Für die Nachtschichtler verdammt spät. Und die haben dann ihr Frühbier, ne? Verständlicherweise. Und die anderen sagen, nee, kein Bier vor 4. Da müssen wir noch ein bisschen mit warten. Auch verständlicherweise. Nicht zu warten braucht ihr auf die größten Rocksongs aller Zeiten. Die gibt's rund um die Uhr, ne? Das ist immer eine schöne Dröhnung. Immer ein bisschen Pegel für euch, ne? The Hooters hier und Smash Mouth.

0: ist ja gut. Zombie-Gesichter haben wir alle. Der erste Blick in den Spiegel morgens, das Morgengrauen.
1: Wer bist denn du?
0: Ach so, ich. Mist. Dann haben wir so das Gefühl, man ist zweigeteilt, ne? 18 nach 8. Egal um welche Zeit, es kann immer der erste Blick ein ganz schrecklicher sein. Aber dann geht's schon viel, viel leichter, wenn dazu die größten Rocksongs aller Zeiten kommen. The Outfield aus Kanada, The Mystery Man. Das ist schöner, richtiger Dampfhammer Rock. The Who, My Generation, eine Legende. Und ich versuche immer wieder John Entwistles Bass-Solo mitzuspielen. Solltet ihr auch versuchen. Es ist zum Fingerbrechen. Danach freut sich euer Arzt und sagt, oh, da müssen wir mal hier wieder auseinanderfummeln, die Dinger. Und jetzt, oh, der Bassmann ist auch irre. Einer der besten ever. Mr. Paul McCartney in the Wings. Achtet auf die Bassfigur hier auf Rockland. Mach an und laut.

0: Nix goodbye, wir sagen hallo, hallo und wir bleiben cool. Und wenn ihr sagt, ah, cool ist immer so komisch, ich kann nicht cool. Doch, wir können alle cool, weil wir haben den besten Lehrmeister in Sachen cool. Die coolste Gitarre aller, aller Zeiten, Mr. J.J. Cale hier nach Hall. Der genau wusste, wie man keinen Ton zu viel spielt. Cocaine, das Original. Solche Originale nur hier. Da kommen noch viel mehr dazu. 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
0: Es ist 8:30.
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8: Im Studio Holger Dilk, schönen guten Morgen. Bundesjustizministerin Hubig will beim Hitzeschutz auch ans Mietrecht ran. Mieter sollen es künftig leichter haben, ihre Wohnungen mit Klimaanlagen oder Sonnenblenden auszustatten. Mehr von Imme Kasten.
9: Bislang sind solche baulichen Veränderungen oft mit rechtlichen Hürden verbunden, so die SPD-Ministerin in der Rheinischen Post. Hubig will deshalb, wie sie sagt, klare und praktikable Regeln für Mieter und Vermieter schaffen. Gerade ältere Menschen, Kinder und Menschen mit wenig Geld seien von großer Hitze besonders betroffen. Und Hitzeschutz sei auch eine Frage der sozialen Gerechtigkeit, so Hubig weiter.
8: In den USA ist der Prozess um Social-Media-Sucht gegen den Facebook-Mutterkonzern Meta gestartet. Zum Auftakt hat die Staatsanwaltschaft schwere Vorwürfe erhoben. Mehr von Tim Britztrup.
10: Meta habe Kinder und Jugendliche abhängig gemacht und die Öffentlichkeit in die Irre geführt, hieß es im Eröffnungsplädoyer. Der Konzern habe gewusst, wie schädlich seine Produkte seien, der Profit sei aber vorgegangen. Das Online-Imperium von Mark Zuckerberg weist die Vorwürfe zurück. Mit einem Urteil wird Anfang Oktober gerechnet. Meta droht eine massive Geldstrafe von rund 200 Milliarden Dollar. Die klagenden Bundesstaaten fordern außerdem weitreichende Beschränkungen für Facebook und Insta.
8: Bundesinnenminister Dobrindt will die Kontrollen an den deutschen Grenzen um ein weiteres halbes Jahr verlängern. Das hat er jetzt bei der EU angemeldet. Brüssel kann noch widersprechen. Die Kontrollen sind als vorübergehendes Mittel gedacht, wurden aber bereits mehrfach verlängert, zuletzt bis Mitte September. Mit dem neuen Drohnenzentrum in Sachsen-Anhalt soll Deutschland besser auf die wachsende Bedrohung durch Drohnen reagieren können. Gleichzeitig gibt es Kritik an den vielen verschiedenen Zuständigkeiten. Bundespolizei, Bund und Länder sowie die Bundeswehr arbeiten derzeit an der Abwehr. Gasverbraucher sollten sich auf steigende Rechnungen einstellen. Als Grund nannte Netzagenturchef Müller bei T-Online die Sperrung der Straße von Hormuz. Trotz Iran-Krieg sei genug Gas verfügbar, allerdings zu höheren Preisen. Aktuell sind die Gasspeicher in Deutschland zur Hälfte gefüllt.
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11: 8:40 geht ab mit der A2 Richtung Hannover zwischen Irxleben und Bornstedt stockend. Die bekannte Baustelle sorgt für 10 Minuten Nerv, aber dann habt ihr es. Es ist noch relativ cool. A36 Richtung Braunschweig zwischen Schladen-Nord und Flöte stockend. Baustelle auch hier 10 Minuten plus. Stadtverkehr Halle, die Magistrale Höhe Niedlebener Straße gesperrt. Da wird gelöscht. Die Feuerwehr ist im Einsatz. Ihr werdet vor Ort umgeleitet. Blitzer. A2 Richtung Berlin, einer hinter Alleringersleben, der zweite Höhe Raststätte-Buckautal. A9 Richtung Berlin, Höhe Raststätte-Köckern. A38 Richtung Göttingen, Höhe Merseburg-Süd und direkt vorm Höllbergtunnel noch einer. Auf der B2 in Lindenhain Richtung Bad Düben wird geblitzt. B4 in Oderbrück, beide Richtungen und in Königskrug. Auf der B79 an der Abfahrt Wernigerode Richtung Wolfenbüttel kann es euch erwischen. B107 in Tuchheim, beide Richtungen. Magdeburg, Fermersleberstraße, Merseburg, Straße des Friedens. Blitzer in Leipzig, Wodanstraße, Schönebeck, vor der Elbebrücke Richtung Grünewalde und noch einer zwischen Ackendorf und Gardelegen. Habt ihr noch mehr, dann her. Kostenfrei für Umme, für Noppes, für Low. Die Rockline 0800 1640 640. WhatsApp lieber? Kein Ding. Die Nummer haben wir. Ich kann sie nicht, aber ich hab sie. Ich hab sie im Phone. Ich hab sie mir auch geschnappt auf rockland.fm. Macht's genauso, seid drin in der Band. Euch allen eine gute und sichere Fahrt.
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11: Mit Sommer in der Light-Version, ein bisschen grau in grau, mit vielen, vielen Wolken, ein bisschen Sonne dabei, auch ein paar Regenschauer dabei. Aber das sind so Pillepalle-Regenschauer, ne? So Tröpfeleien, so wie gestern auch. Kommt mal was und denkst, ja, komm hier, Rasen ist gelb, Rasen soll grün werden. Aber ne, das ist zu wenig, das ist noch nicht so. Und morgen geht's wieder rauf mit Sonne-Wolken-Mix auf 27 Grad, ja genau. Heute bis 25, aber eben so gemischt für Waren, Krams, so alles miteinander und nichts so richtig gerade. Das machen wir hier. Wir bügeln alles gerade. Und richtig schön gerade sollte sie sein, die große schwarze Scheibe mit dem kleinen Loch in der Mitte. Die Schallplatte. Ich habe die Dinger mal falsch gelagert. Ich hatte eine wunderbare Sammlung, da waren dann überall Eier drin. Ich könnte mich heute noch in den Arsch beißen. Was ist das mit dieser Schallplatte? Warum ist sie so kultig? Wo kommt sie her? Das decken wir auf. Nach J.J. Cale, nach Glass Tiger. Rockland hier. Ich bin Ted Stanetzky. Rock'n'Roll macht alle toll.

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0: Die Schallplatte. Es begann mit dem Versuch, eine bereits gemachte Erfindung zu umgehen. Emil Berliner entwickelte die Schallplatte und das Grammophon. Thomas Edison hatte nämlich schon einen Phonographen gebaut, der konnte Töne auf einer Wachswalze speichern und wiedergeben. Berliner ersetzte die Walze durch eine Scheibe und fortan wurde Musik auf Schallplatte konserviert. Dann ging es Schlag auf Schlag. 1887 das Grammophon mit Handkurbel, 1895 das Grammophon mit Elektromotor, unverzichtbar dabei der riesengroße Schalltrichter. Ende der 20er der Plattenspieler mit Verstärker. Bruder Josef übernahm die Vermarktung und gründete die Deutsche Grammophongesellschaft. Das Markenzeichen? Der Hund vor dem Schalltrichter, der glaubt, die Stimme seines Herrn zu hören. Jeder kennt dieses Symbol, der Vinyl sammelt. Und der Siegeszug der Schallplatte war nicht mehr aufzuhalten.
2: Ein kleines Liedchen geht von Mund zu Mund. 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

0: Sau, haben wir Typen immer gedacht, ne? Weil Rick Springfield konnte nicht nur irre gut Gitarre spielen, er sah noch verdammt gut aus. Und die Mädels, die machten bum, bum, bum, bum, bum, so herzklappentechnisch und liebten ihn. Ja. Und wir waren natürlich die Loser auf dem Schulhof, ne? Oder sonst wo, auf der Party oder sowas, ne?
1: Ja, so siehst du nicht aus, so kannst du aber auch nicht.
0: Mann. Dann wünschte man sich, man würde sowas mal erleben. So ein Kreischalarm von den Mädels, dass sie völlig ausrasten. Nur weil man da ist, weil man auf der Bühne steht oder die Tür reinkommt. Zur Party oder sonst wo. Oder in die Schulklasse oder sonst wo. Oder auf Arbeit oder so. Ha? Wenn ihr das noch nie erlebt habt, machen wir jetzt Kreischalarm für alle. Ha? Die genießen wir hier. Cheap Trick auf Rockland. I want you to want me um 9 vor 9.

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1: Im Studio Holger Dilk, schönen guten Morgen. Seit mittlerweile fast 2 Jahren gibt es an den deutschen Grenzen wieder Polizeikontrollen und Bundesinnenminister Dobrindt will sie um weitere 6 Monate verlängern. Das hat er bei der EU jetzt angemeldet. Silas Quiring.
2: Eigentlich wären die Kontrollen Mitte September ausgelaufen. Die erneute Verlängerung hatte Dobrindt aber schon seit einiger Zeit angedeutet. Unter anderem im Zusammenhang mit den Ereignissen in der spanischen Nordafrika-Exklave Ceuta. Jede Verlängerung muss aber stets aufs Neue der EU gemeldet werden und die kann theoretisch widersprechen. Vorgesehen sind die Binnenkontrollen als vorübergehendes letztes Mittel bei außergewöhnlichen Umständen.
1: Nach der Eröffnung des neuen Drohnenforschungszentrums in Sachsen-Anhalt fordern Experten, bei der Abwehr schneller voranzukommen. Ein Problem sind demnach auch unterschiedliche Zuständigkeiten. Wolfgang Ischinger, der Vorsitzende der Münchner Sicherheitskonferenz, sagte in der ARD:
3: Wenn wir die Bundeswehr so ausrüsten, dass die uns, unser Land, unsere Menschen, unsere Einrichtung schützen kann, dann soll die sich bitte nicht nur um die militärischen Drohnen aus Russland oder aus dem Iran oder wo immer sie herkommen kümmern, sondern um Drohnenabwehr insgesamt. Ich hätte es gern in einer Hand und ich hätte gern einen Menschen, der in Deutschland für das Drohnenthema verantwortlich ist.
1: Schwere Vorwürfe zum Auftakt eines wohl wegweisenden Prozesses gegen Meta. Die Facebook- und Instagram-Mutter habe Kinder und Jugendliche abhängig gemacht und ausgenutzt, heißt es von der Staatsanwaltschaft. Mehrere US-Bundesstaaten klagen, sie verlangen mehr Schutz sowie eine Strafzahlung von rund 200 Milliarden Dollar. Der Waldbrand in Belgien an der Grenze zu Deutschland breitet sich erst einmal nicht weiter aus, dabei hat auch der Regen geholfen. Das Feuer in dem Naturschutzgebiet in der Eifel könnte die Einsatzkräfte aber noch Monate beschäftigen, weil der Boden zum großen Teil aus Torf besteht. Nach 2 Vorfällen am Münchner Flughafen ermittelt die Bundesstelle für Flugunfalluntersuchung. Gestern setzte eine Maschine schon vor der Landebahn auf. Vergangenen Samstag hatte ein Jet zu spät abgehoben und die Beleuchtung beschädigt. Verletzt wurde niemand. In beiden Fällen wurden jetzt die Flugschreiber sichergestellt.
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4: 9:02 geht los mit dem Stadtverkehr Halle. Hier ist die magistrale Höhe Niedlebener Straße gesperrt. Da wird gelöscht. Ihr werdet hier umgeleitet und damit hört auch schon auf. Alles andere okay. Gute, freie Fahrt. Blitzer. A2 Richtung Berlin hinter Halle Ingersleben und Höhe Raststätte Buckautal. A9 Richtung Berlin, Höhe Raststätte Köckern. A38 Richtung Göttingen, Höhe Merseburg Süd und direkt vor dem Höllbergtunnel. Auf der B2 in Lindenhain Richtung Bad Düben wird geblitzt. B4 einmal Oderbrück, beide Richtungen und dann noch in Königskrug. Auf der B79 an der Abfahrt Wernigerode Richtung Wolfenbüttel kann es euch erwischen. B107 Tuchheim, beide Richtungen. Blitzer in Magdeburg, Fermersleber Straße. In Merseburg, Straße des Friedens. In Leipzig, Wodanstraße. In Schönebeck vor der Elbebrücke Richtung Grünewalde. Und zwischen Ackendorf und Gardelegen. Noch was gesehen? Was ist mit denen in Halle? Die 4 Musketiere, die uns immer da sind. Sind die da? Nicht da? Wenn ihr was seht, her damit. Kostenfrei. Anrufen, kostenfrei, habe ich gesagt. Ne? Aber die Nummer, 0800, da ist sie. 1, ja, da ist sie nochmal und 640 und nochmal 640. So ist sie in Komplettamente. Das ist die Rockline 0800 1640 640. Oder ihr nutzt WhatsApp, die Infos rockland.fm. Euch eine gute und sichere Fahrt.
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4: Heute nochmal so grau in grau mit ein paar Tropfen von oben, so wie gestern. Ähnlich. Elbeu bei Barleben 17 Grad. Zwischen 21 und 24, 25 sind so die Werte heute. Das pendelt so ein bisschen hin und her. Es gibt auch mal Sonnenschein, aber dann wieder Tropfen, Tropfen, Tropfen. Aber so ergiebiger Regen, so Löschregen. Das ist es nicht, nee. Und morgen dann wieder Sonne-Wolken-Mix, sommerlicher, wärmer, 27 Grad.
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4: Open-Air-Wetter, na, heute geht so. Ne? Also das wird schon ein bisschen heftiger, wenn OMD zum Beispiel, wenn ihr auf Synthesizer steht, ne? Die sind auf der Peisnitz-Insel in Halle, Andy McCluskey und Paul Humphries und die Band dazu. Und es ist ja immer schön, mit dem Campingstuhl hinter dem Zaun zu sitzen, einfach nur zu hören. Ne? Das machen viele. Ja, nicht zu gucken. Ja, könnt ihr machen, aber ihr könnt auch noch was ganz anderes machen. In eurem Kalender schon mal was eintragen für den 29. August. Was das ist, sage ich nach REO Speedwagon, nach REM. Ich bin Ted Stanetzky. Was sage ich noch? Rock'n'Roll macht alle doll, klar.
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2: Sommerzeit ist Open-Air-Zeit. Alle hoffen natürlich auf mega geiles Wetter, wenn so ein schöner, lauschiger Sommerabend oder lauscht noch die Musik von vorne von der Bühne. Ja, das wird so sein. Ich bin mir sicher, dass es so sein wird. Weil die Jungs und das eine Mädel, die haben es verdient, weil die großartig sind, fantastisch sind, weil die schon immer da sind und gefühlt immer bleiben werden. Ich spreche von Silly. Live on Stage am Samstag, am 29. August, in herrlichem Ambiente im Elbauenpark in Magdeburg, dort auf der Seebühne. Und am Mikrofon, ich habe von einem Mädel gesprochen, die Julia Neigel. Und die freut sich immer wieder, ne?
3: Also erstens mal fühle ich mich dabei ausgezeichnet. Ich habe selten so eine geile Zeit gehabt. Und für mich ist das eine Ehre, dabei sein zu dürfen und auch diese tolle Musik zu machen. Auch die alten, in Anführungsstrichen, Klassiker von Silly singen zu dürfen, weil das ist ja dann auch etwas ganz Besonderes für mich.
2: Ja, das ist es. Und wir werden es erleben. Sie hat eine unglaubliche Röhre. Natürlich denken viele immer noch an die eine, die einzigartige Tamara Danz, die uns viel zu früh verlassen hat. Aber Julia macht das richtig, richtig gut. Silly Live, Elbauenpark Magdeburg, 29. August. 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

Flowhand, Eric Clapton. Herrlich easy, herrlich entspannt. Genau wie hoffentlich ihr in 11 Minuten, dann ist 9:30. Der Klassiker für die Pause. Frühstück, Frühstück, schalalalala. Oder macht ihr das schon eher oder habt ihr schon? Auf jeden Fall, wir machen eine Frühstückspause. Musikalisch natürlich. Freut euch auf Phil Collins, Studio, You Lose and the News, Hit to be Square und viele mehr. Das ist nach 9:30 eure Pausenmucke. Vorher aber natürlich auch noch was. Legendär, die Ramones, Pet Sematary. Ich liebe diesen schönen New York Punk. Direkt nach den Foo Fighters auf Rockland.

0: 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Und Bruce Springsteen natürlich dabei. Mit seinem epischen The River. Voll nach halb. 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Da geht noch mehr.
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9: Ab geht er um 9:30 mit fast nichts. Nur eine Meldung ist da aus dem Stadtverkehr Halle. Hier ist die magistrale Höhe Niedlebener Straße gesperrt. Die Feuerwehr ist im Einsatz und löscht. Ihr werdet umgeleitet. Blitzer. A2 Richtung Berlin. Hinter Allerhingersleben einer und Höhe Raststätte-Buckautal noch einer. A9 Richtung Berlin, Höhe Raststätte-Köckern. A38 Richtung Göttingen, Höhe Merseburg-Süd und direkt vor dem Höllbergtunnel. Auf der B2 in Lindenhain Richtung Bad Düben wird geblitzt. B4 Oderbrück beide Richtungen und in Königskrug. Auf der B79 Abfahrt Wernigerode Richtung Wolfenbüttel kann es euch erwischen. B107 Tuchheim beide Richtungen. Merseburg, Straße des Friedens. Blitzer in Leipzig, Wodanstraße. Schönebeck vor der Elbebrücke Richtung Grünewalde und zwischen Ackendorf und Gardelegen. Noch was gesehen? Ruft an, kostenfrei. Für Umme von Noppes, die Rockline ist da unter 0800 1640 640. Oder ihr nehmt die WhatsApp-Nummer und schickt uns irgendwas. Bilder sind beliebt, ne? Der Phil aus Leipzig macht's immer gerne. Oder ihr schreibt was oder ihr quatscht was. Die Nummer, die kriegt ihr auf rockland.fm. Euch allen eine gute und sichere Fahrt.
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9: Kriegt auch wieder mehr Sommerlaune. Heute ist nochmal so ein Lölölö-Tag mit vielen, vielen Wolken. Nur etwas Sonne, örtlich Regen. Es gibt sogar einzelne Gewitter, aber das ist alles nichts Dolles. So, das ist so Tröpfchenregen. Ach, gucke, Tröpfchen, mehr nicht. 25 Grad, die höchsten Werte. Wind ist auch noch im Spiel. Ich will den nicht unterschlagen. Tataberg bei Oebisfelde jetzt mit 17 Grad. Morgen wieder Sommer mit Sonne-Wolken-Mix und 27 Grad. Natürlich viel zu wenig Wasser, viel zu wenig Feuchtigkeit, viel zu wenig Zapfern auf für Bäume und Blumen. Aber viel mehr in Sachen Rock, das geht nicht. Da haben wir immer viel von. Ah, Phil Collins dabei, You Lose and the News dabei, George Harrison mit My Sweet Lord und der ganzen Übersetzung dazu von unserem One and Only Englishman Warren Green. Das alles innerhalb der nächsten halben Stunde. Ich bin Ted Stanetzky, hallo.

0: 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Diese Woche George Harrison, My Sweet Lord. Heißt übersetzt Mein süßer Herr und wurde vorgeschlagen von Gudrun aus Halle. Ich möchte dich wirklich sehen, möchte wirklich bei dir sein, möchte dich wirklich sehen, Herr. Aber es dauert so lange, mein Herr. Der Herr im Lied ist Jesus. George Harrison war Ende der 60er Jahre, als er das Lied geschrieben hat, sehr religiös unterwegs und hat viele verschiedene Glaubensrichtungen für sich entdeckt. Ich möchte dich wirklich kennen, möchte wirklich mit dir gehen, möchte dir wirklich zeigen, Herr. Aber es wird nicht lange dauern, mein Herr. Halleluja! Irgendwann wurde aus den christlichen Halleluja das hinduistische Hare Krishna Mantra. Damit wollte er ausdrücken, dass die Suche nach Gott nicht an eine bestimmte Religion gebunden sein sollte. Mein Herr, Halleluja, mein Herr, Hare Krishna, mein süßer Herr, Hare Krishna, mein süßer Herr, Hare Krishna, Krishna, Krishna, mein Herr, Hare, Hare. Danke, Gudrun, für diesen tollen Vorschlag. Falls ihr wissen wollt, was sich hinter dem Text eines englischsprachigen Songs versteckt, sagt mir Bescheid. Ganz einfach auf rockland.fm und vielleicht hört ihr die Übersetzung bald hier auf Rockland.
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Predigsten. Ich nenne ihn immer so, Joe Cocker, Bruder Johannes. Ja, war ein bierseliger Freund. Und immer er bei uns im Rockland unterwegs war, und das war er sehr, sehr gerne, hat er nach German Pils gefragt. He loved German Pils and German Bratwurst, das war so seins. Ja. Und unseres, die größten Rocksongs aller Zeiten, die sind immer gut gegrillt. Und die perlen und prickeln auch so. 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

0: Queen, it's a hard life. Und wir machen das Leben ein bisschen leichter, weil wir die leichten Dinge haben, die zwar fett klingen, aber locker machen. 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Iggy Pop's The Passenger dabei. Ozzy Osbourne freut sich auf euch. Survivor kommen und viele, viele mehr. 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

0: Wohnung gegen Hitze zu schützen. Denkbar seien neue Regeln für den Einbau von Klimaanlagen oder Sonnenblenden, sagte sie der Rheinischen Post. Bauministerin Huberts setzt sich dafür ein, Hitzeschutz beim Neubau gleich mitzudenken. Das Argument, dass Bauen dadurch viel teurer wird, lässt sie nicht gelten. Die SPD-Politikerin sagte im ZDF:
1: Wenn wir gut planen und das von vornherein mitplanen, dann ist das gar nicht so viel teurer. Wenn man zum Beispiel eine neue Nachbarschaft entwickelt, dann ist das überhaupt gar keine Diskussion mehr. Da muss Grün mit rein, da müssen Bäume rein, da muss es schattige Plätze geben.
0: In den USA ist der Prozess um Social-Media-Sucht gegen den Facebook-Mutterkonzern Meta gestartet. Zum Auftakt hat die Staatsanwaltschaft schwere Vorwürfe erhoben. Mehr von Tim Britztrup.
2: Meta habe Kinder und Jugendliche abhängig gemacht und die Öffentlichkeit in die Irre geführt, hieß es im Eröffnungsplädoyer. Der Konzern habe gewusst, wie schädlich seine Produkte seien, der Profit sei aber vorgegangen. Das Online-Imperium von Mark Zuckerberg weist die Vorwürfe zurück. Mit einem Urteil wird Anfang Oktober gerechnet. Meta droht eine massive Geldstrafe von rund 200 Milliarden Dollar. Die klagenden Bundesstaaten fordern außerdem weitreichende Beschränkungen für Facebook und Insta.
0: Bundesinnenminister Dobrindt will die Kontrollen an den deutschen Grenzen um ein weiteres halbes Jahr verlängern. Das hat er jetzt bei der EU angemeldet. Brüssel kann noch widersprechen. Die Kontrollen sind als vorübergehendes Mittel gedacht, wurden aber bereits mehrfach verlängert, zuletzt bis Mitte September. Mit dem neuen Drohnenzentrum in Sachsen-Anhalt soll Deutschland besser auf die wachsende Bedrohung durch Drohnen reagieren können. Gleichzeitig gibt es Kritik an den vielen verschiedenen Zuständigkeiten. Bundespolizei, Bund und Länder sowie die Bundeswehr arbeiten derzeit an der Abwehr. Nachdem KI-Modelle zuletzt von sich aus zu Hackern geworden sind, verschiebt das Unternehmen OpenAI seinen bisher größten Testlauf. Erstmal soll überprüft werden, ob das KI-Modell auch nur das macht, was es soll. Im vergangenen Monat hatte künstliche Intelligenz von OpenAI selbstständig eine Cyberattacke gestartet.
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4: Lockdown um 3:03 mit alles okay. Überall gute und freie Fahrt, Blitzer. A2 Richtung Berlin, hinter Allerengersleben und Höherstädte Buckautal. A9 Richtung Berlin, Höherstädte Göckern. A38 Richtung Göttingen, Höhe Merseburg Süd und direkt vor dem Höllbergtunnel. B2 Lindenhain Richtung Bad Düben. Auf der B4 in Oderbrück beide Richtungen wird geblitzt und in Königskrug. Achtung auf der B79 Abfahrt Wernigerode Richtung Wolfenbüttel, Blitzer auf der B107 in Sandau aus Havel. In Merseburg auf der Straße des Friedens, Leipzig, Wodanstraße, Blitzer in Schönebeck vor der Elbebrücke Richtung Grünewalde und in Ebendorf Richtung Magdeburg. Und? Echt? Nee. Komm, her damit, kostenfrei. Die Rockline 0800 1 640 640 oder WhatsApp nutzen, die Infos rockland.fm. Euch eine gute und sichere Fahrt.
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4: Mehr Wolken als Sonne, ab und zu eine kleine Husche, aber das sind so Blub-Blub-Huschen, die nichts Besonderes machen. Wickerode bei Roßlau 17 Grad im Moment, richtig höchster Wert 25, Sonne im Schnitt so 20 Grad. Morgen dann wieder Sommer, Sommer, Sommer. Mit Sonne und Wolken in the mix, vereinzelt Schauer, aber auch die verdampfen eher, als dass sie richtig Alarm machen und mal richtig durch. Durchnässen den Boden. 27 Grad die Werte am Donnerstag.
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7: Auf der A4 Erfurt Richtung Chemnitz liegt zwischen Hermsdorf Ost und Rüdersdorf etwas auf der Autobahn. Achtung, und zwar auf der mittleren Spur. Auf der A9 Halle-Leipzig Richtung Berlin liegt zwischen Kleinmarzehns und Niemeck ein Reifen auf der rechten Spur. Und auf der A14 Halle Richtung Leipzig liegen zwischen Halle Ost und dem Rastplatz Kabelsketal West Gegenstände auf der rechten Spur.
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0: 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Rock von A bis Z. Die Schallplatte. Es begann mit dem Versuch, eine bereits gemachte Erfindung zu umgehen. Emil Berliner entwickelte die Schallplatte und das Grammophon. Thomas Edison hatte nämlich schon einen Phonographen gebaut. Der konnte Töne auf einer Wachswalze speichern und wiedergeben. Berliner ersetzte die Walze durch eine Scheibe und fortan wurde Musik auf Schallplatte konserviert. Dann ging es Schlag auf Schlag. 1887 das Grammophon mit Handkurbel, 1895 das Grammophon mit Elektromotor, unverzichtbar dabei der riesengroße Schalltrichter. Ende der 20er der Plattenspieler mit Verstärker. Bruder Josef übernahm die Vermarktung und gründete die Deutsche Grammophongesellschaft. Das Markenzeichen? Der Hund vor dem Schalltrichter, der glaubt, die Stimme seines Herrn zu hören. Jeder kennt dieses Symbol, der Vinyl sammelt. Und der Siegeszug der Schallplatte war nicht mehr aufzuhalten.
1: Ein kleines Liedchen geht von Mund zu Mund. Es ist beliebt und das hat seinen Grund.
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1: Im Studio Holger Dilk, schönen guten Tag. Schwere Vorwürfe zum Auftakt eines wohl wegweisenden Prozesses gegen Meta. Die Facebook- und Instagram-Mutter habe Kinder und Jugendliche abhängig gemacht und ausgenutzt, heißt es von der Staatsanwaltschaft. Auch in Deutschland gelten viele junge Menschen als suchtgefährdet. Die Psychologin Julia von Weiler sagte im ZDF.
2: Ungefähr 60% zeigen suchtähnliches Verhalten. 60% der Kinder und Jugendlichen zeigen suchtähnliches Verhalten. Das heißt, wir haben Probleme, das Gerät beiseite zu legen. Ja. Wir tragen das immer mit uns rum. Wir wollen gerne danach greifen. Es ist eine schöne Ablenkung. Und ich kriege ein Problem, wenn ich weiß, ich muss es jetzt für 2 Stunden abgeben.
1: Beim Waldbrand in Belgien an der Grenze

0: größte Waldbrand seit mehr als 100 Jahren. Die Kontrollen an den deutschen Grenzen sollen über den September hinaus um ein weiteres halbes Jahr verlängert werden. Das hat Bundesinnenminister Dobrindt bei der EU angemeldet, die kann auch widersprechen. Binnengrenzkontrollen sind in der Europäischen Union als vorübergehendes und letztes Mittel gedacht. Bundesjustizministerin Hubich bringt Änderungen im Mietrecht für besseren Hitzeschutz ins Gespräch. Der Rheinischen Post sagte sie, Mieter sollen es künftig leichter haben, Klimaanlagen oder Sonnenblenden einzubauen. Dafür bräuchte es klare und praktikable Regeln, so Hubich. Nach zwei Vorfällen am Münchner Flughafen ermittelt die Bundesstelle für Flugunfalluntersuchung. Gestern setzte eine Maschine schon vor der Landebahn auf. Vergangenen Samstag hatte ein Jet zu spät abgehoben und die Beleuchtung beschädigt. Verletzt wurde niemand. In beiden Fällen wurden jetzt die Flugschreiber sichergestellt.
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2: Auf der A4 Erfurt Richtung Chemnitz liegen zwischen Hermsdorf Ost und Rüdersdorf Gegenstände auf der mittleren Spur. Und auf der A14 Halle Richtung Leipzig liegen auch zwischen Halle Ost und dem Rastplatz Kabelsketal West Gegenstände auf der rechten Spur.
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4: Auf der A9 Halle Leipzig, Nürnberg, Achtung, zwischen Dreußig und Eisenberg sind in beiden Richtungen Personen auf der Fahrbahn. Auf der A14 Leipzig Richtung Nossen steht zwischen Nauenhof und Klinger ein kaputter Laster auf dem Standstreifen und es liegen Reifenteile auf allen Spuren.
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1: Das ist eine runde Sache. Sagen wir ja gerne, wenn uns irgendwas verdammt gut gefällt. Wir sprechen von einer runden Sache. Manche Sachen sind aber auch flach wie Brett, ne? Nicht, was ihr jetzt wieder denkt. Nee, sowas ganz anderes. Sowas zum Beispiel wie ein Bleistift eines Zimmermanns. Warum hat der keinen runden, sondern einen flachen, Thorsten Rössler?
2: Ja, zur Kernkompetenz eines Zimmermanns gehört der Aufbau eines Dachstuhls, also das gesamte Gebälk unterhalb der Dachziegel. Die gebräuchlichste Dachform war und ist das schräge Satteldach. Wenn jetzt der Zimmermann bei der Arbeit immer mal wieder Markierungen auf die Dachlatten zeichnet und dann den Stift beiseite legt, würde der Stift herunterrollen, wenn er rund wäre. Sein abgeflachter Querschnitt sorgt aber dafür, dass er liegen bleibt. Nachteil: die Dinger passen so in keinen Bleistiftanspitzer. Sie werden deshalb mit dem Taschenmesser angespitzt. Das sieht auch viel cooler aus.
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3: Im Studio Holger Dilk, schönen guten Tag. In den USA ist der Prozess um Social-Media-Sucht gegen den Facebook-Mutterkonzern Meta gestartet. Zum Auftakt hat die Staatsanwaltschaft schwere Vorwürfe erhoben. Mehr von Tim Pritztrupp.
4: Meta habe Kinder und Jugendliche abhängig gemacht und die Öffentlichkeit in die Irre geführt, hieß es im Eröffnungsplädoyer. Der Konzern habe gewusst, wie schädlich seine Produkte seien, der Profit sei aber vorgegangen. Das Online-Imperium von Mark Zuckerberg weist die Vorwürfe zurück. Mit einem Urteil wird Anfang Oktober gerechnet. Meta droht eine massive Geldstrafe von rund 200 Milliarden Dollar. Die klagenden Bundesstaaten fordern außerdem weitreichende Beschränkungen für Facebook und Insta.
3: Bundesjustizministerin Hubich will es Mietern leichter machen, ihre Wohnungen gegen Hitze zu schützen. Denkbar seien neue Regeln für den Einbau von Klimaanlagen oder Sonnenblenden, sagte sie der Rheinischen Post. Bauministerin Huberts setzt sich dafür ein, Hitzeschutz beim Neubau gleich mitzudenken. Das Argument, dass Bauen dadurch viel teurer wird, lässt sie nicht gelten. Die SPD-Politikerin sagte im ZDF.
5: Wenn wir gut planen und das von vornherein mitplanen, dann ist das gar nicht so viel teurer. Wenn man zum Beispiel eine neue Nachbarschaft entwickelt, dann ist das überhaupt gar keine Diskussion mehr. Da muss Grün mit rein, da müssen Bäume rein, da muss es schattige Plätze geben.
3: In Sachen Nord Stream-Anschlag gibt es eine weitere Festnahme. In Kroatien haben Ermittlungen

0: Grünen-Chefin Brandner fordert ein Einreiseverbot für den israelischen Sicherheitsminister Ben-Gvir. Der Hardliner hatte in einem Interview systematische Tötungen von Palästinensern im Gazastreifen verlangt. Brandner nennt die Äußerungen im Nachrichtenmagazin Politico zutiefst verstörend und menschenverachtend.
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2: Die A9 Nürnberg Richtung Halle-Leipzig ist zwischen dem Rastplatz Pörstental-Ost und dem Kreuz Rippachtal nach einem Unfall gesperrt. 100

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3: Auf der A9 Nürnberg Richtung Halle-Leipzig ist zwischen dem Rastplatz Pörstental Ost und dem Kreuz Rippachtal nach einem Unfall die rechte Spur gesperrt.
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5: Im Studio Holger Dilk, schönen guten Tag. Schwere Vorwürfe zum Auftakt eines wohl wegweisenden Prozesses gegen Meta. Die Facebook- und Instagram-Mutter habe Kinder und Jugendliche abhängig gemacht und ausgenutzt, heißt es von der Staatsanwaltschaft. Auch in Deutschland gelten viele junge Menschen als suchtgefährdet. Die Psychologin Julia von Weiler sagte im ZDF.
6: Ungefähr 60% zeigen suchtähnliches Verhalten. 60% der Kinder und Jugendlichen zeigen suchtähnliches Verhalten. Das heißt, wir haben Probleme, das Gerät beiseite zu legen. Ja. Wir tragen das immer mit uns rum. Wir wollen gerne danach greifen. Es ist eine schöne Ablenkung. Und ich kriege ein Problem, wenn ich weiß, ich muss es jetzt für 2 Stunden abgeben.
5: Knapp 4 Jahre nach dem Anschlag auf die Nord Stream Pipelines gibt es eine zweite Festnahme. Es handelt sich um einen ukrainischen Taucher, den die Ermittler schon länger im Visier hatten. Mehr von Tim Britztrup.
7: Wladimir Z. wurde jetzt in Pula in Kroatien festgenommen. Fahnder hatten ihn schon letztes Jahr in Polen aufgespürt. Die polnische Justiz weigerte sich aber, ihn auszuliefern. Er soll gemeinsam mit anderen vor Bornholm die Gaspipeline zwischen Russland und Deutschland in die Luft gejagt haben. In der Sache war bereits der mutmaßliche Anführer festgenommen worden. Gegen ihn startet demnächst der Prozess vor dem Hamburger Oberlandesgericht.
5: Der Waldbrand in Belgien an der Grenze zu Deutschland breitet sich erst einmal nicht weiter aus. Dabei hat auch der Regen geholfen. Das Feuer in dem Naturschutzgebiet in der Eifel könnte die Einsatzkräfte aber noch Monate beschäftigen, weil der Boden zum großen Teil aus Torf besteht. Zum ersten Mal seit Jahren werden Autoversicherungen wieder günstiger. Zumindest Kfz-Haftpflichtversicherungen kosten aktuell 3% weniger. Das hat das Vergleichsportal Verivox herausgefunden. In den vergangenen Jahren waren Autoversicherungen massiv teurer geworden, unter anderem wegen gestiegener Reparaturkosten. Viele Menschen in Deutschland schlafen zu wenig. Das Robert-Koch-Institut hat das Schlafverhalten untersucht und herausgefunden,

0: Alle liegen zwischen Heringen und Berger Gegenstände auf der Straße.
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7: Auf der A38 Göttingen Richtung Halle steht zwischen Heringen und Berger ein kaputtes Auto auf der Straße.
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9: Im Studio Cornelius Dreger. Schönen guten Tag. Die Äußerungen des israelischen Sicherheitsministers Ben-Gvir schlagen auch in Deutschland immer höhere Wellen. Jetzt hat sich auch Kanzler Merz zu Wort gemeldet und die Aussagen des rechtsradikalen Hardliners scharf verurteilt. Mehr von Dirk Justes.
10: Die menschenverachtenden, völkerrechtswidrigen Appelle von Ben-Gvir seien nicht hinnehmbar, sagt ein Regierungssprecher. Ben-Gvir hatte sich in einem Interview für systematische Tötungen von Palästinensern im Gazastreifen ausgesprochen. Grünchefin Brandner hatte ein Einreiseverbot gegen den umstrittenen Politiker gefordert. Und Vizekanzler Klingbeil sprach sich für EU-Sanktionen gegen den Rechtsaußen aus. Darüber wollen die EU-Außenminister demnächst beraten.
9: Knapp vier Jahre nach dem Anschlag auf die Nord Stream Pipelines gibt es eine zweite Festnahme. In Kroatien wurde ein ukrainischer Taucher festgenommen. Er soll mit anderen die Gaspipeline gesprengt haben. Unklar ist immer noch, wer die Sabotageaktion in Auftrag gegeben hat. Bundesjustizministerin Hubig will es Mietern leichter machen, ihre Wohnungen gegen Hitze zu schützen. Denkbar seien neue Regeln für den Einbau von Klimaanlagen oder Sonnenblenden, sagte sie der Rheinischen Post. Bauministerin Hubert setzt sich dafür ein, Hitzeschutz beim Neubau gleich mitzudenken. Das Argument, dass Bauen dadurch viel teurer wird, lässt sie nicht gelten. Die SPD-Politikerin sagte im ZDF,
11: wenn wir gut planen und das von vornherein mitplanen, dann ist das gar nicht so viel teurer. Wenn man zum Beispiel eine neue Nachbarschaft entwickelt, dann ist das überhaupt gar keine Diskussion mehr. Da muss Grün mit rein, da müssen Bäume rein, da muss es schattige Plätze geben.
9: Viele Menschen in Deutschland schlafen zu wenig. Das Robert-Koch-Institut hat das Schlafverhalten untersucht und herausgefunden, dass mehr als ein Drittel nicht auf die empfohlenen 7 Stunden pro Nacht kommt. Vor allem Männer zwischen 45 und 64 Jahren sind betroffen. Zum ersten Mal seit Jahren werden Autoversicherungen wieder günstiger. Zumindest Kfz-Haftpflichtversicherungen kosten aktuell 3% weniger, hat das Vergleichsportal Verivox rausgefunden. In den vergangenen Jahren waren Autoversicherungen massiv teurer geworden, unter anderem wegen gestiegener Reparaturkosten.
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12: Auf der A38 Göttingen Richtung Halle steht zwischen Heringen und Berger ein kaputtes Auto auf der Autobahn.
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1: Diese Woche George Harrison und My Sweet Lord. Heißt übersetzt Mein süßer Herr und wurde vorgeschlagen von Gudrun aus Halle. Ich möchte dich wirklich sehen, möchte wirklich bei dir sein, möchte dich wirklich sehen, Herr. Aber es dauert so lange, mein Herr. Der Herr im Lied ist Jesus. George Harrison war Ende der 60er Jahre, als er das Lied geschrieben hat, sehr religiös unterwegs und hat viele verschiedene Glaubensrichtungen für sich entdeckt. Ich möchte dich wirklich kennen, möchte wirklich mit dir gehen, möchte dir wirklich zeigen, Herr. Aber es wird nicht lange dauern, mein Herr. Halleluja! Irgendwann wurde aus den christlichen Halleluja das hinduistische Hare Krishna Mantra. Damit wollte er ausdrücken, dass die Suche nach Gott nicht an eine bestimmte Religion gebunden sein sollte. Mein Herr, Halleluja, mein Herr, Hare Krishna, mein süßer Herr, Hare Krishna, mein süßer Herr, Hare Krishna, Krishna, Krishna, mein Herr, Hare, Hare. Danke, Gudrun, für diesen tollen Vorschlag. Falls ihr wissen wollt, was sich hinter dem Text eines englischsprachigen Songs versteckt, sagt mir Bescheid. Ganz einfach auf rockland.fm und vielleicht hört ihr die Übersetzung bald hier auf Rockland.
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3: Auf der A38 Göttingen Richtung Halle steht zwischen Heringen und Berger ein kaputtes Auto auf der rechten Spur.
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So, langsam mal die Mittagspause beenden, ne? Oder hat sie noch gar nicht angefangen? Auch dann macht die Pause weiter und immer durch. Hauptsache die größten Rocksongs aller Zeiten laufen dazu. 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Was bei ihm gelaufen ist, daran konnte er sich kaum erinnern. Ich finde es herrlich, dass Eddie Van Halen mal in einem Interview gefragt wurde, boah, wie hast du das da alles so sensationell gespielt? Deine Gitarrensoli irre. Und er sagte, ich weiß gar nicht mehr, was ich da immer gespielt habe. Wenn ich eins gespielt habe, habe ich es danach sofort vergessen. Und wenn ich es dann wieder spielen musste, musste ich echt hören, was hast du da gespielt? Und so ging das immer und immer und immer. Und die Fans haben es nicht gemerkt, weil er ein Genie war. Weil er an den 6 Saiten was rausgeholt hat, was viele zum Kinnladenklapper machte. Kinnladen-Runterklapper natürlich. Hobbygitarristen aller Art haben gesagt, Mann, was macht denn der da? Das hören wir uns jetzt zusammen an. Hier kommen Van Halen, hier kommt Dreams.

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5: Im Studio Cornelius Dreger. Schönen guten Tag. Die Äußerungen von Israels Sicherheitsminister Ben-Gvir sorgen in Deutschland immer mehr für Entsetzen. Kanzler Merz verurteilte die Aussagen des rechtsradikalen Politikers scharf. Ein Regierungssprecher nannte dessen Appelle menschenverachtend und nicht hinnehmbar. Ben-Gvir hatte systematische Tötungen von Palästinensern in Gaza gefordert. Grünen-Chefin Brandner verlangt ein Einreiseverbot. Vizekanzler Klingbeil fordert EU-Sanktionen. Mit diesem Thema wollen sich die EU-Außenminister demnächst auch befassen. Knapp 4 Jahre nach dem Anschlag auf die Nord Stream Pipelines gibt es eine zweite Festnahme. Es handelt sich um einen ukrainischen Taucher, den die Ermittler schon länger im Visier hatten. Mehr von Tim Britztrup.
6: Wladimir Z. wurde jetzt in Pula in Kroatien festgenommen. Fahnder hatten ihn schon letztes Jahr in Polen aufgespürt. Die polnische Justiz weigerte sich aber, ihn auszuliefern. Er soll gemeinsam mit anderen vor Bornholm die Gaspipeline zwischen Russland und Deutschland in die Luft gejagt haben. In der Sache war bereits der mutmaßliche Anführer festgenommen worden. Gegen ihn startet demnächst der Prozess vor dem Hamburger Oberlandesgericht. Unklar ist immer noch, wer die Sabotageaktion in Auftrag gegeben hat.
5: In Deutschland kommen viele Menschen nicht auf ausreichend Schlaf. Laut Robert-Koch-Institut schlafen fast 40% unter der Woche keine 7 Stunden. Vor allem Männer im Alter zwischen 46 und 64 kommen nicht auf die empfohlene Schlafzeit. Das kann laut RKI zu gesundheitlichen Problemen führen. Zu wenig Schlaf kann demnach unter anderem Bluthochdruck, Übergewicht und Herz-Kreislauf-Erkrankungen nach sich ziehen. Der Waldbrand in Belgien an der Grenze zu Deutschland breitet sich erstmal nicht mehr weiter aus. Dabei hat auch der Regen geholfen. Das Feuer in dem Naturschutzgebiet könnte die Einsatzkräfte aber noch Monate beschäftigen, weil der Boden zum großen Teil aus Torf besteht. Nachdem KI-Modelle zuletzt von sich aus zu Hackern geworden sind, verschiebt das Unternehmen OpenAI seinen bisher größten Testlauf. Erstmal soll überprüft werden, ob das KI-Modell auch nur das macht, was es soll. Im vergangenen Monat hatte künstliche Intelligenz von OpenAI selbstständig eine Cyberattacke gestartet.
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7: Auf der A9 Nürnberg Richtung Halle-Leipzig liegen zwischen dem Rastplatz Pörstental Ost und dem Kreuz Rippachtal Fahrradteile auf der rechten und mittleren Spur. Und auf der A38 Göttingen Richtung Halle steht zwischen Heringen und Berger ein kaputtes Auto auf der Straße.
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Seine Bandbrüder erinnern sich noch ganz genau an eine ganz bestimmte Probe Ende der 70er Jahre in der kleinen Garage in einem Vorort von London. Eine Probe der Band Dire Straits, was so viel übersetzt heißt wie abgebrannt. Und das stimmte auch. Die hatten wirklich die schlechtesten Instrumente, die schlechtesten Amps, die hatten kaum Equipment da. Und dann hatte auch noch Leadgitarrist und Bandboss seine Plex vergessen, seine Plex drin, um Gitarre zu spielen. Also spielte er so ein bisschen mit den Fingernägeln und riss die Saiten auch so an. Und die Bandmitglieder sagten, ey, das klingt cool. Und hat er das immer mehr verfeinert und damit seine ganz eigene Gitarrentechnik entwickelt. Mark Knopfler, legendär mittlerweile. Einer der Großen dieses Planeten, einer der sechs Saiten-Tiger. Hier sind sie, die Dire Straits auf Rockland mit So Far Away und den Fingernägeln von Mark Knopfler.

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6: Auf der A9 Nürnberg Richtung Halle-Leipzig liegen zwischen dem Rastplatz Pörstental Ost und dem Kreuz Rippachtal Fahrradteile auf der rechten und mittleren Spur. Und auf der A38 Göttingen Richtung Halle steht zwischen Heringen und Berger ein kaputtes Auto auf der Straße.
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Wheels of Steel. 5 Minuten, ein paar zerquetschte mehr, aber wir könnten das stundenlang machen, weil das geniale Gitarrenriff, das groovt so richtig ab in unsere Omme und in unserem Poppes und in unserem Bauch. Und von solchen genialen Riffs, da haben wir ganz, ganz viele. Wir lieben Gitarren, wir lieben R.O.C.K., Rock und deshalb spielen wir ihn. Wir sind das Original, Rockland, nur die größten Rocksongs aller Zeiten.

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7: Im Studio Cornelius Dreger. Schönen guten Tag. In Sachen Nord Stream-Anschlag gibt es eine weitere Festnahme. In Kroatien haben Ermittler einen ukrainischen Taucher aufgespürt. Er soll gemeinsam mit mehreren anderen vor knapp 4 Jahren die Gaspipeline von Russland nach Deutschland gesprengt haben. Vor einem Jahr war schon der mutmaßliche Anführer geschnappt worden. Gegen ihn startet demnächst in Hamburg der Prozess. Unklar ist immer noch, wer die Sabotageaktion in Auftrag gegeben hat. Die Äußerungen des israelischen Sicherheitsministers Ben-Gvir schlagen auch in Deutschland immer höhere Wellen. Jetzt hat sich auch Kanzler Merz zu Wort gemeldet und die Aussagen des rechtsradikalen Hardliners scharf verurteilt. Mehr von Dirk Justes.
8: Die menschenverachtenden, völkerrechtswidrigen Appelle von Ben-Gvir seien nicht hinnehmbar, sagt ein Regierungssprecher. Ben-Gvir hatte sich in einem Interview für systematische Tötungen von Palästinensern im Gazastreifen ausgesprochen. Grünchefin Brandner hatte ein Einreiseverbot gegen den umstrittenen Politiker gefordert. Und Vizekanzler Klingbeil sprach sich für EU-Sanktionen gegen den Rechtsaußen aus. Darüber wollen die EU-Außenminister demnächst beraten.
7: Viele Menschen in Deutschland schlafen zu wenig. Das Robert-Koch-Institut hat das Schlafverhalten untersucht und herausgefunden, dass das auf mehr als ein Drittel der Deutschen zutrifft. Mehr von Anne Brauer.
9: Weniger als 7 Stunden Schlaf gelten als zu kurz. Und unter der Woche kommen fast 40% nicht auf diesen Wert. Am Wochenende liegen immerhin noch fast 23% drunter. Vor allem Männer zwischen 45 und 64 Jahren schlafen nicht lang genug. Laut RKI kann kurzer Schlaf zu Bluthochdruck, Übergewicht, Diabetes und Herz-Kreislauf-Erkrankungen führen. Außerdem steigt das Risiko für Depressionen.
7: In München haben Polizisten einen Teenager angeschossen, nachdem er sie mit einer Waffenattrappe bedroht haben soll. Passanten hatten die Einsatzkräfte auf den 14-Jährigen aufmerksam gemacht. Laut Polizei sah die Waffe täuschend echt aus. Der Junge wurde bei dem Vorfall schwer verletzt. Zum ersten Mal seit Jahren werden Autoversicherungen wieder günstiger. Zumindest Kfz-Haftpflichtversicherungen kosten aktuell 3% weniger, hat das Vergleichsportal Verivox rausgefunden. In den vergangenen Jahren waren Autoversicherungen massiv teurer geworden, unter anderem wegen gestiegener Reparaturkosten.
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10: Auf der A9 Nürnberg Richtung Halle-Leipzig liegt zwischen dem Rastplatz Pörstental Ost und dem Kreuz Rippachtal Fahrradteile auf der rechten und mittleren Spur. Auf der A38 Göttingen Richtung Halle steht zwischen Heringen und Berger ein kaputtes Auto auf der Straße. Und in Magdeburg gibt es auf der Umfassungsstraße in Höhe des Siedlerweges einen Feuerwehreinsatz.
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0: 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Das ist eine runde Sache. Sagen wir ja gerne, wenn uns irgendwas verdammt gut gefällt. Wir sprechen von einer runden Sache. Manche Sachen sind aber auch flach wie Brett. Ne? Nicht, was ihr jetzt wieder denkt. Nee, sowas ganz anderes. Sowas zum Beispiel wie ein Bleistift eines Zimmermanns. Warum hat der keinen runden, sondern einen flachen Thorsten Rössler?
1: Ja, zur Kernkompetenz eines Zimmermanns gehört der Aufbau eines Dachstuhls, also das gesamte Gebälk unterhalb der Dachziegel. Die gebräuchlichste Dachform war und ist das schräge Satteldach. Wenn jetzt der Zimmermann bei der Arbeit immer mal wieder Markierungen auf die Dachlatten zeichnet und dann den Stift beiseite legt, würde der Stift herunterrollen, wenn er rund wäre. Sein abgeflachter Querschnitt sorgt aber dafür, dass er liegen bleibt. Nachteil, die Dinger passen so in keinen Bleistiftanspitzer. Sie werden deshalb mit dem Taschenmesser angespitzt. Das sieht doch viel cooler aus.
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5: Auf der A9 Nürnberg Richtung Halle-Leipzig liegen zwischen dem Rastplatz Pörstental Ost und dem Kreuz Rippachtal Fahrradteile auf der rechten und mittleren Spur. Auf der A38 Göttingen Richtung Halle steht zwischen Heringen und Berger ein kaputtes Auto auf der Straße. Und in Magdeburg gibt es auf der Umfassungsstraße in Höhe des Siedlerweges einen Feuerwehreinsatz.
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0: 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Es begann mit dem Versuch, eine bereits gemachte Erfindung zu umgehen. Emil Berliner entwickelte die Schallplatte und das Grammophon. Thomas Edison hatte nämlich schon einen Phonographen gebaut. Der konnte Töne auf einer Wachswalze speichern und wiedergeben. Berliner ersetzte die Walze durch eine Scheibe und fortan wurde Musik auf Schallplatte konserviert. Dann ging es Schlag auf Schlag. 1887 das Grammophon mit Handkurbel, 1895 das Grammophon mit Elektromotor und verzichtbar dabei der riesengroße Schalltrichter. Ende der 20er der Plattenspieler mit Verstärker. Bruder Josef übernahm die Vermarktung und gründete die Deutsche Grammophongesellschaft. Das Markenzeichen? Der Hund vor dem Schalltrichter, der glaubt, die Stimme seines Herrn zu hören. Jeder kennt dieses Symbol, der Vinyl sammelt. Und der Siegeszug der Schallplatte war nicht mehr aufzuhalten.
1: Ein kleines Liedchen geht von Mund zu Mund. Es ist beliebt und das hat seinen Grund.
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3: Im Studio Cornelius Dreger. Schönen guten Tag. Leichtes Aufatmen in der Waldbrandregion an der deutsch-belgischen Grenze. Die Stadt Monschau in NRW hat die Evakuierung mehrerer Straßenzüge jetzt aufgehoben. Dirk Justes berichtet.
4: Die betroffenen Bewohner können mit sofortiger Wirkung wieder in ihre Häuser zurückkehren, teilte die Stadtverwaltung mit. Der Waldbrand in Belgien ist unter Kontrolle. Laut Behörden konnte das Großfeuer eingegrenzt werden. Die Flammen dürften sich nicht weiter Richtung Deutschland ausbreiten. Entwarnung gibt es aber noch nicht. Mehrere Brandherde sind wieder aufgeflammt. In den dortigen Torfmooren kann das Feuer noch lange unterirdisch schwelen.
3: In Sachen Nord Stream Anschlag gibt es eine weitere Festnahme. In Kroatien haben Ermittler einen ukrainischen Taucher aufgespürt. Er soll gemeinsam mit mehreren anderen vor knapp 4 Jahren die Gaspipeline von Russland nach Deutschland gesprengt haben. Vor einem Jahr war schon der mutmaßliche Anführer geschnappt worden. Gegen ihn startet demnächst in Hamburg der Prozess. Unklar ist immer noch, wer die Sabotageaktion in Auftrag gegeben hat. Auch Kanzler Merz verurteilt die Aussagen von Israels Sicherheitsminister Ben-Gvir scharf. Der hatte systematische Tötungen von Palästinensern im Gazastreifen gefordert. Vizekanzler Klingbeil fordert EU-Sanktionen gegen den rechtsradikalen Politiker. Über dieses Thema wollen die EU-Außenminister demnächst beraten. Eine Bündelung von Sozialleistungen könnte das Armutsrisiko in Deutschland senken. Besonders Alleinerziehende und Familien würden von einer Zusammenlegung, etwa von Grundsicherung und Kinderzuschlag, profitieren, zeigt eine IFO-Studie. Untere Einkommen könnten im Schnitt bis zu 515 Euro mehr im Jahr haben. Zum ersten Mal seit Jahren werden Autoversicherungen wieder günstiger. Zumindest Kfz-Haftpflichtversicherungen kosten aktuell 3% weniger, hat das Vergleichsportal Verivox rausgefunden. In den vergangenen Jahren waren Autoversicherungen massiv teurer geworden, unter anderem wegen gestiegener Reparaturkosten.
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5: Auf der B2 Leipzig Richtung Gera steht zwischen dem Abzweig nach Alt-Tröglitz und dem Abzweig nach Naundorf ein kaputtes Auto auf der rechten Spur. Die B2 Gera Leipzig ist zwischen Kopschütz und Rüssenklein-Storkwitz nach einem Unfall gesperrt. Und in Magdeburg gibt es auf der Umfassungsstraße in Höhe des Siedlerweges Behinderungen wegen eines Feuerwehreinsatzes.
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0: Oh, Dad, heute komplett Schere. 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
2: Auf der B2 Leipzig Richtung Gera steht zwischen dem Abzweig nach Alt-Tröglitz und dem Abzweig nach Naundorf ein kaputtes Auto auf der linken Spur. Und in Magdeburg gibt es auf der Umfassungsstraße in Höhe des Siedlerweges einen Feuerwehreinsatz.
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Das hatten wir gar nicht mehr auf dem Schirm. 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Wo waren die? Versteckt, versteckt, versteckt. Braucht ihr nicht mehr. Morgen geht alles wieder seinen sommerlich gewohnten Gang. Sonne, Wolken im Wechsel mit bis zu 27 Grad. Das ist wieder Flipflop-Wetter, kurze Hosenwetter, T-Shirt-Wetter. Jetzt werden die Männer sagen, wieso? 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
7: Im Studio Cornelius Dreger. Schönen guten Abend. Leichte Entspannung im Waldbrandgebiet an der deutsch-belgischen Grenze. In Monschau in NRW dürfen Bewohner zurück nach Hause. Die Stadt hat die Evakuierung mehrerer Straßenzüge aufgehoben. Der Waldbrand auf belgischer Seite ist laut Behörden unter Kontrolle und eingegrenzt. Die Flammen dürften sich nicht weiter Richtung Deutschland ausbreiten. Entwarnung gibt es aber noch nicht. Mehrere Brandherde sind wieder aufgeflammt. In den Torfmooren kann das Feuer noch lange unterirdisch schwelen. Knapp 4 Jahre nach dem Anschlag auf die Nord Stream Pipelines gibt es eine zweite Festnahme. Es handelt sich um einen ukrainischen Taucher, den die Ermittler schon länger im Visier hatten. Mehr von Tim Britztrup.
8: Wladimir Z. wurde jetzt in Pula in Kroatien festgenommen. Fahnder hatten ihn schon letztes Jahr in Polen aufgespürt. Die polnische Justiz weigerte sich aber, ihn auszuliefern. Er soll gemeinsam mit anderen vor Bornholm die Gaspipeline zwischen Russland und Deutschland in die Luft gejagt haben. In der Sache war bereits der mutmaßliche Anführer festgenommen worden. Gegen ihn startet demnächst der Prozess vor dem Hamburger Oberlandesgericht. Unklar ist immer noch, wer die Sabotageaktion in Auftrag gegeben hat.
7: In Deutschland werden immer mehr ausländische Berufsabschlüsse anerkannt. Knapp 87.000 Anträge waren vergangenes Jahr erfolgreich, so das Statistische Bundesamt. Besonders oft ging es um Pflegefachkräfte. Danach folgen Ärzte und Ingenieure. Die Bundesregierung berät kommende Woche über besseren Schutz vor Hitze- und Klimafolgen. Anlass ist ein Aktionsplan der SPD-geführten Ministerien. Bei der Kabinettsklausur stellen mehrere Ministerien Vorschläge vor. Die SPD will Klimaanpassung und Naturschutz ins Grundgesetz schreiben. Die Union hat Vorbehalte. Ein angeschlagener Immobilienfonds bringt offenbar auch Kirchen und Pensionskassen in Bedrängnis. Auch sie sollen dort investiert haben, berichtet etwa die Süddeutsche Zeitung. Demnach droht rund 50 Direktinvestoren ein Totalverlust. Zuvor hatten dort auch Krankenkassen und Ärztevereinigungen investiert und Geld verloren.
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9: In Magdeburg gibt es auf der Umfassungsstraße in Höhe des Siedlerweges einen Feuerwehreinsatz.
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2: In Magdeburg gibt es auf der Umfassungsstraße in Höhe des Siedlerweges einen Feuerwehreinsatz.
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3: Im Studio Cornelius Dreger. Schönen guten Abend. Leichtes Aufatmen in der Waldbrandregion an der deutsch-belgischen Grenze. Die Stadt Monschau in NRW hat die Evakuierung mehrerer Straßenzüge jetzt aufgehoben. Dirk Joostes berichtet.
4: Die betroffenen Bewohner können mit sofortiger Wirkung wieder in ihre Häuser zurückkehren, teilte die Stadtverwaltung mit. Der Waldbrand in Belgien ist unter Kontrolle. Laut Behörden konnte das Großfeuer eingegrenzt werden. Die Flammen dürften sich nicht weiter Richtung Deutschland ausbreiten. Entwarnung gibt es aber noch nicht. Mehrere Brandherde sind wieder aufgeflammt. In den dortigen Torfmooren kann das Feuer noch lange unterirdisch schwelen.
3: In Sachen Nord Stream-Anschlag gibt es eine weitere Festnahme. In Kroatien haben Ermittler einen ukrainischen Taucher aufgespürt. Er soll gemeinsam mit mehreren anderen vor knapp 4 Jahren die Gaspipeline von Russland nach Deutschland gesprengt haben. Vor einem Jahr war schon der mutmaßliche Anführer geschnappt worden. Gegen ihn startet demnächst in Hamburg der Prozess. Unklar ist immer noch, wer die Sabotageaktion in Auftrag gegeben hat. Auch Kanzler Merz hat die Äußerungen von Israels Sicherheitsminister Ben-Gvir scharf verurteilt. Dessen menschenverachtenden Appelle zu gezielten Tötungen von Palästinensern seien nicht hinnehmbar, so ein Regierungssprecher. Grünen-Chefin Brandner hatte ein Einreiseverbot gegen den rechtsradikalen Politiker gefordert. Zum ersten Mal seit Jahren werden Autoversicherungen wieder günstiger. Zumindest Kfz-Haftpflichtversicherungen kosten aktuell 3% weniger, hat das Vergleichsportal Verivox rausgefunden. In den vergangenen Jahren waren Autoversicherungen massiv teurer geworden, unter anderem wegen gestiegener Reparaturkosten. Viele Menschen in Deutschland schlafen zu wenig. Das Robert-Koch-Institut hat das Schlafverhalten untersucht und rausgefunden, dass mehr als ein Drittel nicht auf die empfohlenen 7 Stunden pro Nacht kommt. Vor allem Männer zwischen 45 und 64 Jahren sind betroffen.
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5: Auf der A38 Göttingen Richtung Halle liegen zwischen Altstädt und der Raststätte Rhonetal Südreifenteile auf der Autobahn. Und in Magdeburg läuft auf der Umfassungsstraße in Höhe des Siedlerweges ein Feuerwehreinsatz.
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4: In Magdeburg gibt es auf der Umfassungsstraße in Höhe des Siedlerweges einen Feuerwehreinsatz.
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1: Im Studio Cornelius Dreger. Schönen guten Abend. Leichte Entspannung im Waldbrandgebiet an der deutsch-belgischen Grenze. In Monschau in NRW dürfen Bewohner zurück nach Hause. Die Stadt hat die Evakuierung mehrerer Straßenzüge aufgehoben. Der Waldbrand auf belgischer Seite ist laut Behörden unter Kontrolle und eingegrenzt. Die Flammen dürften sich nicht weiter Richtung Deutschland ausbreiten. Entwarnung gibt es aber noch nicht. Mehrere Brandherde sind wieder aufgeflammt. In den Torfmooren kann das Feuer noch lange unterirdisch schwelen. Knapp 4 Jahre nach dem Anschlag auf die Nord Stream Pipelines gibt es eine zweite Festnahme. Es handelt sich um einen ukrainischen Taucher, den die Ermittler schon länger im Visier hatten. Mehr von Tim Britztrup.
2: Wladimir Z. wurde jetzt in Pula in Kroatien festgenommen. Fahnder hatten ihn schon letztes Jahr in Polen aufgespürt. Die polnische Justiz weigerte sich aber, ihn auszuliefern. Er soll gemeinsam mit anderen vor Bornholm die Gaspipeline zwischen Russland und Deutschland in die Luft gejagt haben. In der Sache war bereits der mutmaßliche Anführer festgenommen worden. Gegen ihn startet demnächst der Prozess vor dem Hamburger Oberlandesgericht. Unklar ist immer noch, wer die Sabotageaktion in Auftrag gegeben hat.
1: Auch Kanzler Merz verurteilt die Aussagen von Israels Sicherheitsminister Ben-Gvir scharf. Der hatte systematische Tötungen von Palästinensern im Gazastreifen gefordert. Vizekanzler Klingbeil fordert EU-Sanktionen gegen den rechtsradikalen Politiker. Über dieses Thema wollen die EU-Außenminister demnächst beraten. Eine Bündelung von Sozialleistungen könnte das Armutsrisiko in Deutschland senken. Besonders Alleinerziehende und Familien würden von einer Zusammenlegung, etwa von Grundsicherung und Kinderzuschlag, profitieren, zeigt eine IFO-Studie. Untere Einkommen könnten im Schnitt bis zu 515 Euro mehr im Jahr haben. Nachdem KI-Modelle zuletzt von sich aus zu Hackern geworden sind, verschiebt das Unternehmen OpenAI seinen bisher größten Testlauf. Erstmal soll überprüft werden, ob das KI-Modell auch nur das macht, was es soll. Im vergangenen Monat hatte künstliche Intelligenz von OpenAI selbstständig eine Cyberattacke gestartet. Bayern-Stürmer Harry Kane ist zum zweiten Mal als Europas bester Torschütze ausgezeichnet worden. Der 33-jährige englische Nationalspieler bekam dafür den goldenen Schuh in der Allianz Arena überreicht. Kane erzielte in der letzten Saison 36 Bundesliga-Tore.
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4: Im Studio Cornelius Dreger. Schönen guten Abend. Leichte Entspannung im Waldbrandgebiet an der deutsch-belgischen Grenze. In Monschau in NRW dürfen Bewohner zurück nach Hause. Die Stadt hat die Evakuierung mehrerer Straßenzüge aufgehoben. Der Waldbrand auf belgischer Seite ist laut Behörden unter Kontrolle und eingegrenzt. Die Flammen dürften sich nicht weiter Richtung Deutschland ausbreiten. Entwarnung gibt es aber noch nicht. Mehrere Brandherde sind wieder aufgeflammt. In den Torfmooren kann das Feuer noch lange unterirdisch schwelen. Knapp 4 Jahre nach dem Anschlag auf die Nord Stream Pipelines gibt es eine zweite Festnahme. Es handelt sich um einen ukrainischen Taucher, den die Ermittler schon länger im Visier hatten. Mehr von Tim Britztrup.
5: Wladimir Z. wurde jetzt in Pula in Kroatien festgenommen. Fahnder hatten ihn schon letztes Jahr in Polen aufgespürt. Die polnische Justiz weigerte sich aber, ihn auszuliefern. Er soll gemeinsam mit anderen vor Bornholm die Gaspipeline zwischen Russland und Deutschland in die Luft gejagt haben. In der Sache war bereits der mutmaßliche Anführer festgenommen worden. Gegen ihn startet demnächst der Prozess vor dem Hamburger Oberlandesgericht. Unklar ist immer noch, wer die Sabotageaktion in Auftrag gegeben hat.
4: Auch Kanzler Merz verurteilt die Aussagen von Israels Sicherheitsminister Ben-Gvir scharf. Der hatte systematische Tötungen von Palästinensern im Gazastreifen gefordert. Vizekanzler Klingbeil fordert EU-Sanktionen gegen den rechtsradikalen Politiker. Über dieses Thema wollen die EU-Außenminister demnächst beraten. Eine Bündelung von Sozialleistungen könnte das Armutsrisiko in Deutschland senken. Besonders Alleinerziehende und Familien würden von einer Zusammenlegung, etwa von Grundsicherung und Kinderzuschlag, profitieren, zeigt eine IFO-Studie. Untere Einkommen könnten im Schnitt bis zu 515 Euro mehr im Jahr haben. Nachdem KI-Modelle zuletzt von sich aus zu Hackern geworden sind, verschiebt das Unternehmen OpenAI seinen bisher größten Testlauf. Erstmal soll überprüft werden, ob das KI-Modell auch nur das macht, was es soll. Im vergangenen Monat hatte künstliche Intelligenz von OpenAI selbstständig eine Cyberattacke gestartet. Bayern-Stürmer Harry Kane ist zum zweiten Mal als Europas bester Torschütze ausgezeichnet worden. Der 33-jährige englische Nationalspieler bekam dafür den goldenen Schuh in der Allianz Arena überreicht. Kane erzielte in der letzten Saison 36 Bundesliga-Tore.
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1: Im Studio Imme Kasten. Schönen guten Abend. Leichtes Aufatmen in der Waldbrandregion an der deutsch-belgischen Grenze. Die Stadt Monschau in Nordrhein-Westfalen hat die Evakuierung mehrerer Straßenzüge jetzt aufgehoben. Dirk Justus berichtet.
2: Die betroffenen Bewohner können mit sofortiger Wirkung wieder in ihre Häuser zurückkehren, teilte die Stadtverwaltung mit. Der Waldbrand in Belgien ist unter Kontrolle. Laut Behörden konnte das Großfeuer eingegrenzt werden. Die Flammen dürften sich nicht weiter Richtung Deutschland ausbreiten. Entwarnung gibt es aber noch nicht. Mehrere Brandherde sind wieder aufgeflammt. In den dortigen Torfmooren kann das Feuer noch lange unterirdisch schwelen.
1: Auch in Deutschland zeigen sich immer mehr Politiker entsetzt über die Äußerungen des israelischen Sicherheitsministers Ben-Gvir. Kanzler Merz verurteilte die Aussagen des rechtsradikalen Politikers scharf. Ein Regierungssprecher nannte dessen Aussagen menschenverachtend. Ben-Gvir hatte systematische Tötungen von Palästinensern in Gaza gefordert. Auch Vizekanzler Klingbeil übte bei Sat.1 heftige Kritik und forderte EU-Sanktionen.
3: Solche Menschen wie Ben-Gvir, die zündeln immer wieder, das ist menschenverachtend, da muss die Bundesregierung deutlich widersprechen. Ich tue das hier auch, das darf in keinster Weise akzeptiert werden. Und da müssen wir auch bei aller Solidarität mit dem Staat Israel deutliche und klare Worte finden. Das tue ich, das tun andere auch aus der Bundesregierung. Da ist wirklich eine Grenze überschritten.
1: Die Bundesregierung berät kommende Woche über besseren Schutz vor Hitze- und Klimafolgen. Anlass ist ein Aktionsplan der SPD-geführten Ministerien. Bei der Kabinettsklausur stellen mehrere Ministerien Vorschläge vor. Die SPD will Klimaanpassung und Naturschutz ins Grundgesetz schreiben. Die Union hat Vorbehalte. In Sachen Nord Stream-Anschlag gibt es eine weitere Festnahme. In Kroatien haben Ermittler einen ukrainischen Taucher aufgespürt. Er soll mit anderen vor knapp 4 Jahren die Gaspipeline von Russland nach Deutschland gesprengt haben. In wessen Auftrag ist nach wie vor unklar. Viele Menschen in Deutschland schlafen zu wenig. Das Robert-Koch-Institut hat das Schlafverhalten untersucht und herausgefunden, dass mehr als ein Drittel nicht auf die empfohlenen 7 Stunden pro Nacht kommt. Vor allem Männer zwischen 45 und 64 Jahren sind betroffen.
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1: Im Studio Imme Kasten. Schönen guten Abend. Leichte Entspannung im Waldbrandgebiet an der deutsch-belgischen Grenze in Monschau in Nordrhein-Westfalen dürfen die Bewohner zurück nach Hause. Die Stadt hat die Evakuierung mehrerer Straßenzüge aufgehoben. Der Waldbrand auf belgischer Seite ist laut Behörden unter Kontrolle und eingegrenzt. Die Flammen dürften sich nicht weiter in Richtung Deutschland ausbreiten. Entwarnung gibt es aber noch nicht. Mehrere Brandherde sind wieder aufgeflammt. In den Torfmooren kann das Feuer noch lange unterirdisch schwelen. Die Äußerungen des israelischen Sicherheitsministers Ben-Gvir schlagen auch in Deutschland immer höhere Wellen. Jetzt hat sich auch Kanzler Merz zu Wort gemeldet und die Aussagen des rechtsradikalen Hardliners scharf verurteilt. Mehr dazu von Dirk Justus.
2: Die menschenverachtenden, völkerrechtswidrigen Appelle von Ben-Gvir seien nicht hinnehmbar, sagt ein Regierungssprecher. Ben-Gvir hatte sich in einem Interview für systematische Tötungen von Palästinensern im Gazastreifen ausgesprochen. Grünchefin Brandner hat ein Einreiseverbot gegen den umstrittenen Politiker gefordert. Und Vizekanzler Klingbeil sprach sich für EU-Sanktionen gegen den Rechtsaußen aus. Darüber wollen die EU-Außenminister demnächst beraten.
1: Knapp 4 Jahre nach dem Anschlag auf die Nord Stream Pipelines gibt es eine zweite Festnahme. In Kroatien wurde ein ukrainischer Taucher festgenommen. Er soll mit anderen die Gaspipeline gesprengt haben. Unklar ist noch, wer die Sabotageaktion in Auftrag gegeben hat. Ein angeschlagener Immobilienfonds bringt offenbar auch Kirchen und Pensionskassen in Bedrängnis. Auch sie sollen dort investiert haben, das berichtet etwa die Süddeutsche Zeitung. Demnach droht rund 50 Direktinvestoren ein Totalverlust. Zuvor hatten dort auch Krankenkassen und Ärztevereinigungen investiert und Geld verloren. Wir sind netter, als wir glauben. So kann man die Ergebnisse einer internationalen Studie von Forschern aus Bonn und Frankfurt zusammenfassen. Die belegt, dass weltweit die meisten Menschen bereit sind, mit anderen zu kooperieren, aber gleichzeitig viele die Kooperationsbereitschaft der anderen unterschätzen.
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1: Im Studio Imme Kasten. Schönen guten Abend. Knapp 4 Jahre nach dem Anschlag auf die Nord Stream Pipelines gibt es eine zweite Festnahme. Es handelt sich um einen ukrainischen Taucher, den die Ermittler schon länger im Visier hatten. Mehr dazu von Tim Britztrup.
2: Wladimir Z. wurde jetzt in Pula in Kroatien festgenommen. Fahnder hatten ihn schon letztes Jahr in Polen aufgespürt. Die polnische Justiz weigerte sich aber, ihn auszuliefern. Er soll gemeinsam mit anderen vor Bornholm die Gaspipeline zwischen Russland und Deutschland in die Luft gejagt haben. In der Sache war bereits der mutmaßliche Anführer festgenommen worden. Gegen ihn startet demnächst der Prozess vor dem Hamburger Oberlandesgericht. Unklar ist immer noch, wer die Sabotageaktion in Auftrag gegeben hat.
1: Leichtes Aufatmen in der Waldbrandregion an der deutsch-belgischen Grenze. Die Stadt Monschau in Nordrhein-Westfalen hat die Evakuierung mehrerer Straßenzüge jetzt aufgehoben. Dirk Justus berichtet.
3: Die betroffenen Bewohner können mit sofortiger Wirkung wieder in ihre Häuser zurückkehren, teilte die Stadtverwaltung mit. Der Waldbrand in Belgien ist unter Kontrolle. Laut Behörden konnte das Großfeuer eingegrenzt werden. Die Flammen dürften sich nicht weiter Richtung Deutschland ausbreiten. Entwarnung gibt es aber noch nicht. Mehrere Brandherde sind wieder aufgeflammt. In den dortigen Torfmooren kann das Feuer noch lange unterirdisch schwelen.
1: Auch Kanzler Merz hat die Äußerungen von Israels Sicherheitsminister Ben-Gvir scharf verurteilt. Dessen menschenverachtende Appelle zu gezielten Tötungen von Palästinensern seien nicht hinnehmbar, so ein Regierungssprecher. Grünen-Chefin Brandner hatte ein Einreiseverbot gegen den rechtsradikalen Politiker gefordert. Ein angeschlagener Immobilienfonds bringt offenbar auch Kirchen und Pensionskassen in Bedrängnis. Auch sie sollen dort investiert haben, das berichtet etwa die Süddeutsche Zeitung. Demnach droht rund 50 Direktinvestoren ein Totalverlust. Zuvor hatten dort auch Krankenkassen und Ärztevereinigungen investiert und Geld verloren. Prinz Harry und seine Frau Meghan planen offenbar die Rückkehr nach Großbritannien. Das berichtet der britische Telegraph unter Berufung auf das Umfeld des britischen Königshauses. Wann genau und wie dauerhaft die beiden zurückkehren wollen, ist demnach noch offen.
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1: Im Studio Imme Kasten. Knapp 4 Jahre nach dem Anschlag auf die Nord Stream Pipelines gibt es eine zweite Festnahme. Es handelt sich um einen ukrainischen Taucher, den die Ermittler schon länger im Visier hatten. Mehr dazu von Tim Britztrup.
2: Wladimir Z. wurde jetzt in Pula in Kroatien festgenommen. Fahnder hatten ihn schon letztes Jahr in Polen aufgespürt. Die polnische Justiz weigerte sich aber, ihn auszuliefern. Er soll gemeinsam mit anderen vor Bornholm die Gaspipeline zwischen Russland und Deutschland in die Luft gejagt haben. In der Sache war bereits der mutmaßliche Anführer festgenommen worden. Gegen ihn startet demnächst der Prozess vor dem Hamburger Oberlandesgericht. Unklar ist immer noch, wer die Sabotageaktion in Auftrag gegeben hat.
1: Die Äußerungen des israelischen Sicherheitsministers Ben-Gvir schlagen auch in Deutschland immer höhere Wellen. Jetzt hat sich auch Kanzler Merz zu Wort gemeldet und die Aussagen des rechtsradikalen Hardliners scharf verurteilt. Mehr dazu von Dirk Justus.
3: Die menschenverachtenden, völkerrechtswidrigen Appelle von Ben-Gvir seien nicht hinnehmbar, sagt ein Regierungssprecher. Ben-Gvir hatte sich in einem Interview für systematische Tötungen von Palästinensern im Gazastreifen ausgesprochen. Grünchefin Brandner hat ein Einreiseverbot gegen den umstrittenen Politiker gefordert. Und Vizekanzler Klingbeil sprach sich für EU-Sanktionen gegen den Rechtsaußen aus. Darüber wollen die EU-Außenminister demnächst beraten.
1: Leichte Entspannung im Waldbrandgebiet an der deutsch-belgischen Grenze in Monschau in Nordrhein-Westfalen dürfen Bewohner zurück nach Hause. Die Stadt hat die Evakuierung mehrerer Straßenzüge aufgehoben. Der Waldbrand in Belgien ist unter Kontrolle. Entwarnung gibt es aber noch nicht, weil Brandherde wieder aufgeflammt sind. Prinz Harry und seine Frau Meghan wollen offenbar zurück nach Großbritannien, schon bis Ende des Monats, das berichten mehrere britische Medien. Ihre beiden Kinder sollen ab September eine britische Schule besuchen. Harry und Meghan hatten sich 2020 aus dem Königshaus zurückgezogen und waren in die USA gezogen.
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